Aus dieser Debüt-LP The Tales of Mystery and Imagination, da stellen wir für unsere heutige Songstory mal die Geschichte des Raben, The Raven, ausnahmsweise mal vorne dran mit den Stimmen von Schauspieler Leonard Whiting und dem Bandchef Alan Parsons hinter diesem sogenannten Emi-Vocoder, der dabei in der Rockgeschichte hier angeblich zum allerersten Mal zur Stimmverzerrung genutzt wird. Eigentlich kommt die musikalische Urinspiration von der Oper The Fall of the House of Usher oder La Cruche de la Maison Usher von Claude Debussy, schon 1908 bis 1917. Die zweite Single aus dem Album, die kommt dann auch schon in die Top 40 mit dem System of Dr. Tarr and Professor Feather und der Liedstimme von John Miles. Denn nachdem der Alan Parsons zuvor auch schon als Toningenieur bei den Beatles-Alben von Let It Be und auch von der Abbey Road mit dabei gewesen war und auch beim epochemachenden Album Dark Side of the Moon von Pink Floyd mit an den Reglern gesessen war, da hat er also schon beste Sounderfahrungen vorher sammeln können. Diese beiden Geschichten, die werden inhaltlich durch den Schriftsteller Edgar Allan Poe im Jahr 1849 erstmal publiziert. Die Kurzgeschichte von diesem Dr. Tarr and Professor Feather, die handelt von einem Besuch in einem französischen Krankenhaus, wo die psychisch kranken Patienten mit dem System of Soothing, dem System der Beruhigung, behandelt werden. Und deshalb nennt man diese Häuser des Arztes Maillard auch bald Maison de Santé, also Häuser der Gesundheit, durch Dr. Tarr und Professor Feather von und mit Alan Parsons Project.

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Wir unternehmen diesmal mal nur vordergründig eine Songzeitreise nach Brasilien an die Copacabana nach Rio de Janeiro. Denn der Barry Manilow, der plaudert der Überlieferung nach mit seinem Texter Bruce Sussman zu Hause in New York nach einem Konzert im berühmten Nachtclub Copacabana. Und sie stellen sich die Frage, ob es denn in Wirklichkeit überhaupt schon einen Song gibt, der sich der Copacabana in Rio de Janeiro widmen wird. Und aus dieser gemeinsamen Feierlaune heraus, da ergab sich's, dass der Bruce Sussman mit seinem Kollegen Jack Feldman daraufhin eine Geschichte schreibt, die uns alle jetzt gleich zurückversetzen soll, eben an diese Copacabana in die 40er Jahre, ins dortige Hotel Copacabana, den heißesten Live-Musikschuppen nördlich von Havanna. Und dort lernen wir jetzt gleich das Showgirl Lola kennen mit ihrem Freund und Barkeeper Tony und den Gangster Rico, der ihm die Lola wegschnappen möchte, bis es dann zum abschließenden Schusswechsel kommt zwischen Tony und Rico in der komplett fiktiven Geschichte von der Copacabana, die sich vom Ausgangspunkt überhaupt nicht wegbewegt hatte, sondern am Ende ihren Grammy für den besten männlichen Popsong des Jahres wirklich lokal verdient hatte, weil in dieser Songgeschichte auch wirklich ein so perfektes Trugbild von der Original Copacabana nachgezeichnet wird, mit einem dann weltweiten Top-10-Erfolg auch in Kanada, in Frankreich, in Belgien oder in Holland. Direkt aus dem Nachtclub Copacabana in New York für Barry Manilow.

für unsere heutige Songstory aus den 70s. Da gehen wir mit Produzent und Komponist Randy Bachman, diesmal nach Winnipeg, nach Kanada. In den 60er Jahren gründet er dort zusammen mit Chad Allen die Gruppen Guess Who und Iron Horse. Dort macht er sich dann aber ab Mitte 1970 erstmal für sein eigenes Soloalbum selbstständig, um dann mit seinen beiden Brüdern Robbie und Tim Bachman dort die Gruppe Brave Belt zu gründen. Und weitere drei Jahre später, da wird mit kleinen Umbesetzungen dann im Mai 73 daraus das Trio Bachman Turner Overdrive. Als der Randy dann im September 74 die Geschichte einer geheimnisvollen Liebhaberin schreibt, die wird ihm den kompletten Song über nur begreiflich machen: Du bist nicht groß rumgekommen, mein Freund. You ain't seen nothing yet. Aber ich hab da was für dich, wenn du heimkommst, also sei besser brav, denn ich habe alles schon gesehen. Und so wartet der Randy Bachman den kompletten Song über auf das, was er vermeintlich noch nicht gesehen hat. Und wir wissen bis heute nicht, ob sie ihm denn das auch wirklich zeigt, was er noch nicht gesehen hat. You ain't seen nothing yet. Mit einer amerikanischen und einer deutschen Nummer 1 und auch einer britischen Nummer 2 durch Bachman Turner Overdrive.

mit unserer heutigen 70s Song Story. Da erleben wir vielleicht einen der besten Easy Rider Songs seiner Zeit, der aber mangels harter Gitarrenakkorde oftmals gar nicht so recht in diese Schublade reinpassen will. Wir fahren nämlich jetzt in den Herbst 1972 mit der Gruppe America und das Ganze entlang des Ventura Highway an der amerikanischen Westküste, hoch noch bis zur Pop-Platzierung 8. Chewing a piece of grass, walking down the road. So startet der Song erstmal zu Fuß. Some people say this town don't look good in snow. Die Leute sagen, diese Stadt macht einfach keinen Spaß im Winter. Welche Stadt ist das schon? Am Ventura Highway, da ist der Sonnenschein den ganzen Tag lang. Die Nächte dort sind kräftiger als der Mondschein, wenn der freie Wind durch dein Haar bläst. Und wenn du nach oben schaust, dann fühlst du dich wie mit Sternen überschüttet. Wishing on a fallen star. Der Nachthimmel am Ventura Highway, der Küstenstraße an der A1, den der Komponist Huey Bunnell hier einfach so mal Ventura Highway nennt. Da findet er nämlich eine Abzweigung nach Ventura und deswegen heißt der Song auch so. Also machen wir uns jetzt zumindest mal in den nächsten gut 3 Minuten dorthin auf den Weg, direkt an die Westküste, an die A1 zum sogenannten Ventura Highway von America.

Gerd Musfeld, und mir obliegt auch heute wieder die Sendeverantwortung. Wie sollte es anders sein? Ich muss das aber immer ansagen, auch wenn wir uns inzwischen schon im 8. Jahr dieser Sendereihe befinden.

27 Songs habe ich heute dabei und die passen natürlich nicht alle in die Sendung, obwohl ich sie gern gespielt hätte. Mal schauen, was geht. Diese Aufnahme hat es jedenfalls in die Sendung geschafft.

I Don't Fly on Me war das mit Neil Sedaka, eine eher unbekannte Aufnahme aus seiner Anfangszeit auf dem Gaiden-Label. Hier ist Al Ferrier mit I'm the Man. 1957 erschien die Aufnahme auf dem Excel-Label in Nashville.

kein Rock'n'Roll und dennoch 1956 eine vielbeachtete Aufnahme. The Cordettes waren das auf dem Cadence-Label mit Born to Be With You. Ganz anders hört sich diese Version von Born to Be With You mit The Echoes an.

Ebenfalls aus dem Jahre 1956 stammte diese zum Verwechseln ähnliche Version von Born to Be With You mit der Afroamerikanerin Edna McGriff auf dem Bell Label in New York. Ob die Cordettes oder Edna McGriff das Original dieses Songs von Don Robertson aufgenommen haben, ich weiß es nicht. Belegt ist aber, dass die Cordettes 1956 bis auf Platz 5 der Billboard-Charts kamen und so zumindest den finanziellen Erfolg des Songs verantworten. Bell Records war im Übrigen eher ein Budget-Label mit nachgemachten Aufnahmen. Hier noch eine weitere Version von Born to Be With You. Der Interpret ist Don Cole. 1961 entstand diese Aufnahme.

1975 war Born to Be With You ein Top-5-Hit in England, jetzt mit Dave Edmunds. Und 1978 kam Sandy Single Girl Posy mit dem Song auf Platz 21. Keine Angst, jetzt ist Schluss mit dem Lied.

Genie, Genie, Genie, Rock'n'Roll-Fans natürlich mit Eddie Cochran geläufig. Und das war die weibliche Version, Johnny, Johnny, Johnny mit den G-Notes. Jackie Trent hören Sie jetzt mit Little Andy.

The Two Downs nannten sie sich und offensichtlich waren sie Fans der Everly Brothers, nicht nur mit dem Sound des eben gespielten Titels Funny Honey aus dem Jahre 1961, sondern offensichtlich auch mit dem Künstlernamen Two Downs, wohl in Anlehnung von Don Everly. Davor gab's Don and Ray mit Shorty Shorty, mehr Musik, Spellbound mit Lowell McGuire and the Crescendos.

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1: Good afternoon.
2: Moin, moin, liebe Hörer, und schönen guten Nachmittag. Gerd Muster der Mikrofon mit der 368. Sendung Teen Beat damals. Ich wünsche gute Unterhaltung.
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My baby's gone, wusste Bobby Jenkins zu verkünden. Vielleicht schade für ihn, keine Ahnung. Der Instrumentaltitel wurde von den Monorays gespielt und sie haben den Titel mehrfach genannt. What's your name? Lautete die Frage. Jetzt habe ich eine schöne Aufnahme, die wohl eher in der Fassung mit Jim Reeves bekannt ist. Heute singt mal Mitchell Torok. Ganz sicher auch zur besonderen Freude eines gewissen DJT in Amerika, Mexican Joe.

Lee Dorsey war das mit Ja Ja, seinem Top-10-Hit aus 1961. Und davor hörten sie The Danvilles mit Nasty Breaks. Und die Musik erinnerte doch heftig an The Coasters, oder? Mir scheint, ich habe heute so einige Raritäten ausgegraben. Let's stick together, Wilbert Harrison, here we go.

You're the One hieß der Song. Könnte das vielleicht die Vorlage für Buddy Hollys Demo You're the One gewesen sein? Mr. Johnny Rivers war das in seiner Anfangszeit. Von dem Mädchen seiner Träume schwärmt jetzt Robert Luke Harshman, Girl of My Dreams.

Jim und Bob Harrison waren kürzlich mit Little Schoolgirl bei mir in der Sendung. Dieses war aber ein ganz anderer Song mit dem gleichnamigen Titel Little Schoolgirl. Interpret war Wilbert Harrison. Hier habe ich eine recht obskure Aufnahme mit Eddie Carroll und ein paar bei Jimmy Jones geliehenen Elementen. Gone From Me heißt der Song.

Auch ich muss jetzt gehen, die Sendezeit ist gleich vorüber. Und so schließe ich mich Gary Warren an, der so long, goodbye, goodbye gesungen hat. Aber nicht ohne zu erwähnen, dass der Titel davor Tell Me hieß mit den Trends. Und ich finde, die trafen den Buddy Holly and the Crickets Stil recht gut. Danke, dass Sie wieder dabei waren. Ich lade Sie ein, nächste Woche wieder reinzuhören. Passen Sie auf sich auf und machen Sie es gut. Tschüss, sagt Ihr sendeverantwortlicher Plattenplauderer Gerd Musfeld.

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2: Ganz herzlich willkommen, Historianer. Der Axel Lindner nimmt euch heute auch gerne noch wieder mit zu einem kurzen, ganz generellen Abstecher, warum es unsere ganze Jahresstaffel vom Hit History Geburtstagskalender überhaupt gibt. Und so hoffe ich, ihr habt Lust, jetzt ein bisschen euch mitnehmen zu lassen zu einer Kurzeinleitung über die Beweggründe von diesem Hit History Geburtstagskalender. Und dabei könnt ihr euch sicher vorstellen, dass man bei so einer Ganzjahresstaffel nicht mal eben das Ganze an ein paar Wochenenden so zusammenzimmert. Also habe ich mir gedacht, ich erzähle euch zu den bisher noch nicht aufgefüllten Sendezeiten immer so ein bisschen auch davon, von meinen auch ganz persönlichen Beweggründen, sowas überhaupt mal anzudenken und damit mal loszulegen mit einem Ganzjahresgeburtstagskalender, mit ein paar Argumenten, warum es diese Ganzjahrestour überhaupt geben sollte, mit unserem Hit History Tageskalender.

Nun, eins ist dabei aber von vornherein auch schon völlig klar. Sowas ist ganz bestimmt nie fertig und nie erschöpfend behandelt und wird auch bestimmt von so manchen Kritikern auch immer zu Recht auch angreifbar bleiben, weil es dem einen immer zu kurz ist und dem anderen dann zu lang erscheint und dem dritten viel zu viele unbekannte Interpreten mit dabei sind und was man sich sonst eben noch so an negativen Gedanken dazu machen kann, um erst vielleicht gar nicht damit anfangen zu wollen. Aber ich habe mir mal gedacht, wie soll denn vielleicht ein heute 15-jähriger Teenager überhaupt erfahren, was es da an tollen Musikern gegeben hat in diesen Zeiten? Wie soll sich die nachrückende Generation überhaupt so eine Playliste bei Spotify überhaupt zusammenstellen, wenn sie die Interpreten vielleicht noch gar nicht mal kennt? Also war es für mich jetzt einfach mal an der Zeit, damit anzufangen, statt vielleicht noch mal ein Jahr drauf zu warten, bis noch mehr Musikgeschichten angelandet sind. Denn wer weiß, was sich allein schon in diesem ersten gemeinsamen Jahr daraus entwickeln wird auf unserem Hit History Tageskalender. Boom.

Dabei war es mir aber von vornherein auch ganz besonders wichtig, dieses Vorhaben auch mit mehreren Stimmen, mit mehreren Redakteuren und auch mit mehreren Musikjahrzehnten auch von vornherein auszustatten. So wollte ich also einfach mit meinen redaktionellen Schwerpunktthemen und Jahren jetzt erstmal anfangen mit den 50s und den 60s, die ich auch schon immer als meine Schwerpunktjahrzehnte betrachtet habe. Aber, und darauf kommt es mir ganz besonders an, ich kümmere mich zwar jetzt gerade im Moment schwerpunktmäßig nicht um die 70s oder die 80s, weil ich davon eigentlich nach meiner Auffassung auch viel zu wenig Ahnung habe. Genauso wie auch im Swing-Zeitalter in den 30er oder 40er Jahren. Denn selbst wenn ich natürlich nahezu alle Chart-Hits aus diesen Jahrzehnten auch habe, so heißt das deshalb noch lange nicht, dass ich von diesen Musikepochen auch wirklich Ahnung habe. Die immer wieder tausend selben Hits im Jahr zu spielen, das wäre genau das Falsche, was ich eigentlich nicht machen möchte. Immer nur die besten Hits eines Jahres oder eines Jahrzehnts.

Higher Ground. Er bringt die Musikgeschichte für Jahrzehnte auf ein neues Niveau. Für ihn ist heute ein Kalendertag zum Geburtstag garantiert zu wenig. Kaum ein anderer schwarzer Musiker beeinflusst die 60er und die 70er und auch die 80er Jahre so stark wie er. Schon mit seinem ersten Album kommt er als 12-Jähriger mit den Fingertips auf Platz 1 der US-Popcharts. Wir reisen mit ihm heute so ein bisschen wenigstens durch die Zeit. Wir freuen uns alle heute auf den Geburtstag von Stevie Wonder.

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3: Willkommen, Historianer. Der Kalender hat keinen Tag im Jahr, an dem wir uns hier nicht treffen könnten mit unserer kleinen Reiseetappe zu unserer Hit-History-Halbzeit mit Axel Lindner, zu den Originalversionen berühmter Hits, zu unseren täglichen schwarz-weißen Hit-Vergleichen aus den Transition-Years der 50s und den Beat- und Soul-Pärchen aus den 60s und zu guter Letzt auch immer zu jeder Halbzeitausgabe auch immer mit einem deutsch-englischen 50-50-Pärchen und der immer wieder spannenden Geschichte hinter all diesen eingedeutschten Hit-Adaptionen in diesen Musikjahrzehnten. Es bleibt also wie gewohnt hier jeden Tag auch wieder hoffentlich spannend, was uns unser Musikgeschichtenkalender auch heute so wieder auf den Spielplan zaubert bei unserer heutigen Hit-History-Halbzeit.

Singing the Blues, eigentlich eine amerikanische und eine englische Nummer 1. Sie wird diesmal auch bei uns in Deutschland bis zum Rang 2 befördert mit Guy Mitchell. Zudem gibt's davon natürlich auch mit dem deutschen Text von Warum strahlen heute Nacht die Sterne so hell weitere Erfolgsvarianten mit Wolfgang Sauer, mit den Monte Carlos und mit den Kitty Sisters. Wobei für den Erfolg von diesem Singing the Blues, da steht auch ein guter alter Bekannter, Melvin Ainslie, den wir hier in dieser Reihe auch schon mit dabei hatten, mit Andy Williams, mit dem Original von I Like Your Kind of Love und natürlich auch selbstredend zum passenden Originalvergleich von Knee Deep in the Blues. Und auch diesmal vertont der Melvin Ainslie seine Songidee nicht selbst, sondern er vergibt den Song zuerst an die Country-Legende Marty Robbins. Und so wird aus der britischen Nummer 1 von Guy Mitchell jetzt auch eine Country-Nummer 1 mit der Originalversion von Marty Robbins mit Singing the Blues.

Auch diesmal binden wir jetzt gleich noch die B-Seite mit dran aus den Top 60 mit Guy Mitchell und Crazy With Love. Genauso wie es auch mit der Teresa Brewer davon noch eine weitere Hit-Version gibt. Aber auch diesmal kupfert wieder der Tommy Steele, genau wie bei Knee Deep in the Blues in England, den Nummer 1 Hit von Guy Mitchell. Und man höre und staune, die Engländer wählen dieses Singin' the Blues damit auch gleich zweimal auf Rang 1 im New Musical Express. Nur genau um eine Hitparadenwoche später, da löst der Tommy Steele genau dort den Guy Mitchell ab. Im Dezember 1956 auf der 1 mit Singin' the Blues von Tommy

0: Es wird wieder Zeit für unseren täglich neuen schwarz-weißen Hitvergleich. Heute mit Orchesterchef Ralph Matery und Ring Dang Du im Jahr 1955. Aber solche Dubab-Angelegenheiten mit Nonsense-Silben, die waren in den Transition Years auch wirklich Mode als Bestandteil der aktuellen Teenager-Slangs. Aber auch diesmal konnte die Urinitialzündung für dieses Ring Dang Du zeitgleich vom schwarzen Komponisten nicht in die Hitparaden einsteigen. Aber der Chuck Willis, der spendiert uns für diese Jahresstaffel beispielsweise auch noch seine Don't Hang Up Your Rock'n'Roll Shoes oder sein Original von I Feel So Bad, dann für den Elvis mit Search My Heart und natürlich auch mit seinem Hit What Am I Living For, dann im Vergleich zu Ernest Tubb oder zu Jack Scott. Nur diesmal gehen leider beide Versionen ausnahmsweise mal in Schwarz und in Weiß leer aus. Bei diesem Ring Dang Du von und mit Chuck Willis.
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Die Mama Guitar kommt bei uns auch direkt von der Kinoleinwand runter im Film A Face in the Crowd, das Gesicht in der Menge, mit dem späteren Matlock-Hauptdarsteller Andy Griffith in der Hauptrolle. Und so kommt hier natürlich auch sofort der Jörg Maria Berg damit in die deutschen Polydor-Studios, aber auch in Italien, da bringen zum Beispiel der Renato Carosone und der Natalino Otto diese Mama Guitar auch sofort auf die Bühne und ins Studio. Und zum amerikanischen Filmerfolg, da gibt es dann auch noch zum Beispiel die Mama Guitar von Art Mooney, von Don Cornell oder von Julius La Rosa. Alle von diesem Original von Filmhauptdarsteller Andy Griffith mit seiner Mama Guitar.

Was wären unsere 50-50-Pärchen auch ohne den entsprechenden Seitwärtsblick mal auf die Insel? Diesmal mit der Anne Shelton, denn auch dort wird ganz genauso wie bei uns mehr als 1000 Mal in den zeitgleichen US-Veröffentlichungslisten weitergesucht nach passendem Adaptionsmaterial. Wobei es naturgemäß natürlich bei den Engländern auch noch viel schneller ins Studio abgeht als bei uns, wegen der nicht notwendigen Übersetzungsarbeit natürlich. Diesmal im Auftrag der Four Nights mit ihrem Original von I Get So Lonely. 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
1: Die zweite Frühzeit-Hitrunde aus den 50s, hier auch noch ein Stück weiter früher, wenn es uns hier mit so manchem Hit auch immer mal wieder gerne bis dorthin ausstrahlt. Denn berühmte Songgeschichten, die sind auch mal gerne generationenübergreifend unterwegs. Man nennt das zuweilen auch ganz gerne mal Evergreen bei unserer Hit-History-Halbzeit.

Der Frank Sinatra beschwört hier die Naturgewalten im Jahr 1960, gechartet mit River, Stay Away from My Door. Jedem, dem zumindest schon mal der Keller vollgelaufen war nach einem heftigen Regenschauer, der kann dieses Ansinnen auch jederzeit wieder nachvollziehen. Der kann dieses Ansinnen jederzeit auch nachvollziehen. Insbesondere, wenn man damals am Ufer zum Beispiel eines Flusses wie dem Mississippi wohnt. Die Tin Pan Alley-Komponisten Harry Wood und Mort Dixon schreiben diesen Song über diese Urgewalt des Wassers, aber bereits schon im Jahr 1931. Wie immer auch gleich mit dem ersten halben Dutzend an Single-Varianten, mit einem Jimmy Noon, mit Chick Bullock, mit Ernie Rappé oder mit Ethel Waters in den Top 20 und auch mit dem schwarzen Musical-Star Paul Robinson, mit dem Orchester von Ray Noble. Und damit ist die Zeitdifferenz schon wieder fast 30 Musikjahre her zu Frank Sinatra mit River, Stay Away from My Door.

Es ist ja wie immer müßig, von einem Tin Pan Alley Original nach dem exakten Tagesdatum der Einspielung überhaupt zu fahnden. Denn es war ja damals eigentlich System, dass der Harry Woods sein neues Music Sheet zeitgleich eben möglichst an alle umliegenden New Yorker Plattenfirmen verkaufen kann. Und die organisieren sich dann ebenso rasch ein passendes Orchester und den oder die richtige Sängerin, um damit möglichst weit oben in den Hitparaden zu landen. Und am besten haben das in diesem Fall der Guy Lombardo mit seinen Royal Canadians mit ihrer Sängerin Kate Smith hingekriegt. Im selben Jahr 1931 wie der Paul Robinson, hier schon mit der ersten Nummer 1 von Rivers Stay Away From My Door.

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1: Einer der wirklich ganz frühen schwarz-weißen Hitvergleiche hier zwischen der schwarzen Sängerin Ethel Waters und der weißen Frontfrau bei Guy Lombardo mit der Kate Smith. Denn schon damals lässt sich bei den Plattenkäufern schon rasch nach Hautfarben unterscheiden. Nur mit dem Unterschied, dass eben in den Tin Pan Alley-Tagen die Hits in der Regel von den professionellen weißen Komponistenteams geschrieben werden, während man die Rhythm and Blues-Hits in den 50s dann zumindest als weiße Kopie eines ehemaligen schwarzen Originals antrifft und dann allerdings auch mit einer getrennt notierten Rhythm and Blues Hitparade. Was aber einen schwarzen Frühzeithit wie hier mit der Ethel Waters in den damaligen Popcharts noch erfolgreicher erscheinen lässt, auch wenn die heutige Naturgeschichte vom über die Ufer getretenen Fluss natürlich weit über die Jahrzehnte allzeit wichtig ein Thema bleibt. Also nicht erst in der Neuzeit des Klimawandels bereits in aller Munde, hier jetzt im Jahr 1949 gelandet mit den Syncopators zu unserer heutigen kleinen Zeitreise von River, Stay Away From My Door.
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1: 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Heute im Zeit- und auch im Hautfarbenvergleich durch die Jahrzehnte. Schließlich trifft ja auch das Klima immer gleichermaßen alle, ganz egal welches Alter und welche Hautfarbe oder welche Religion man so hat. Und das ist doch in jedem Fall auch gut zu wissen, wenn man sich in diesem Fall, wenn die Natur mal wieder zuschlägt, auch wirklich alle gemeinsam zusammenhelfen beim Aufräumen nach einer Naturkatastrophe. Denn am Ende sind doch alle Arme und Hände genauso braun vom Schlamm, ganz genau. Genauso wie das in allen Jahrzehnten schon immer gewesen war. Also macht's auch wenig Sinn, nach Schwarz oder nach Weiß zu unterscheiden. Hier jetzt wieder im Jahr 1960 angekommen mit Tex Williams und River, Stay Away From My Door.

Natürlich darf auch der Gene Vincent hier in unserer Runde nicht fehlen, bei unserer Rundreise durch die Jahre der 50s. Originalversionen hier mit den Five Feet of Lovin', diesmal auch mit stimmlicher Unterstützung von Freund Eddie Cochran im Background bei der Capitol LP aus diesem Jahr 1958. Aber die beiden Komponisten Mel Tillis und Buck Paddy, die passen sich auch schon für ihre Originalidee absolut passend im Sound ins Jahr 1958 mit ein, mit einem zeitgemäß absolut passenden typischen Stroll-Rhythmus, eben für Freddie Robinson hier zum Original von den Five Feet of Lovin'.

0: was in Deutschland damals wirklich zur allgemeinen musikalischen Modeerscheinung wird, das macht uns England natürlich auch zeitgleich längst schon bereits vor, hier mit den Dallas Brothers und ihrem Jump Children. Natürlich dann aber auch aufgrund der direkten Übernahmemöglichkeiten vom US-Original auch gerne mal mit ganz anderen musikalischen Mitteln, weil es eben auch vollkommen normal gewesen war, dass man so gut wie jede aktuelle US-Hitscheibe auch auf der Insel kaufen konnte, was bei uns ja nur einem ganz kleinen Bruchteil beschert war. Diesmal von den Ospreys im Jahr 1957 mit unserem heutigen Non-Hit-Pick Jump Children.
1: Ja,

Wir starten diesmal mit den King Sisters im Jahr 1946 zu unserem nächsten schwarz-weißen Hitvergleich, bei dem nun aber die beiden schwarzen Megastars dieser Tage schon so viel Aufmerksamkeit damit erreichen dürfen, dass in diesen Nachkriegsmonaten zur Race Music Nummer 1 auch noch ein Pop-Top-10-Hit hinten dran kommt, was nun für diese Zeit auch relativ selten so passiert war. Und dabei ist auch der Text von diesem Stone Cold Dead in the Market alles andere als leichte Kosthistorianer. Denn immerhin singt hier die Ella Fitzgerald davon, dass sie gerade ihren Ehemann umgebracht hat, der sie nach einem Saufgelage auch regelmäßig verprügelt. Und so liegt er dann leblos wie ein Stein und sie fürchtet sich auch nicht vor dem elektrischen Stuhl. 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

Stone Cold Dead in the Market. Aber jetzt schon wieder weitere 7 Jahre vor Louis Jordan und Ella Fitzgerald. Da kommt schon die erste auch textliche Anlehnung von King Wilmoth Houdini and his Royal Calypso Parliament. Jetzt mit dem Original schon aus dem Jahr 1939 überliefert mit dem Songtitel He Had It Coming.

He Had It Coming oder eben auch Stone Cold Dead in the Market kommt dann auch mehr als 30 Jahre nach seinem Original ebenfalls auch noch mit Rocksteady Grundrhythmus von der West Indian Band der Bad Rocks als britische Nachfolgesingle zum Beatles Coverhit von Obla Di Obla Da in die britischen Läden. Die sechs Rastafari rund um das Gebrüderpaar Trevor und Owen Wisdom aus Leeds, die spannen uns damit den Bogen vom weißen Popversuch bis zum Race Music Hit, bis zum Frühzeit Ska Original und damit auch bis an die Londoner Carnaby Street in den Swinging 60s auf der Insel mit dieser kleinen Geschichte von Stone Cold Dead in the Market.

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gehen heute mit dem Bullwhip Rock von den Cyclones in die Hitparaden im Jahr 1958 mit diesem typischen 8-Achtel-Piano-Beat in unserer wortlosen Instrumentalecke. Und dazu kombinieren wir diesmal auch gleich den nächsten wortlosen Top-40-Hit mit dem ersten Hitparaden-Auftritt von Paul Revere and the Raiders. Das Ganze schon im Jahr 1961, aber noch wortlos mit ihrem Like Long Hair.

One Who Really Loves You, unsere nächste Jubilarin. Die wird hier ab 1962 eine der frühen Motown-Hitlieferantinnen für den Berry Gordy Jr. Und auch wenn die Mary Esther Wells dort in ihrer Jugend in Detroit erstmal gesundheitsbedingt immer wieder mit Schwierigkeiten zu kämpfen hat, aber singen, das war schon als 10-Jährige immer der Ausgleich im Kirchenchor. Und dann mit 17 bekommt sie ihren ersten Schallplattenvertrag bei der aufstrebenden Plattenfirma Motown. Dabei wollte der Berry Gordy die Mary aber zuerst mal als Duettpartnerin für den Jackie Wilson an den Start bringen. Aber nachdem der nun, der Mr. Excitement, auch selbst gar nicht nach Detroit wechseln wollte, sondern viel lieber in Chicago bleibt, da gibt der Berry Gordy seinem Neuankömmling 1961 doch die Chance für eine erste Soloaufnahme. Und das sollte sich für alle Beteiligten auch bestens auszahlen. I Don't Want to Take a Chance, die Hitparaden-Startmonate für die Mary Wells.

Die Mary Wells landet allein in den ersten 3 Jahren bei Berry Gordy 10-mal hintereinander in den Rhythm and Blues Top 10 und dann auch gleich 3-mal in den Pop Top 10, was für damalige Verhältnisse im rassengetrennten Amerika durchaus nicht an der Tagesordnung war. Und so kombiniert der Berry Gordy anstatt dem Jackie Wilson für den nächsten Doppelseiter den Marvin Gaye zur Mary Wells mit ihrem gemeinsamen Once Upon a Time.

0: 1964, da setzt man im Billboard-Magazin mal kurzerhand die Rhythm and Blues Charts einfach mal aus. Aber die Motown-Hits, die landen inzwischen trotzdem schon stetig auch in den vordersten Reihen in den Pop-Charts. Auch mit ihrem gemeinsamen What's the Matter with You Baby, mit unserer Jubilarin und mit Marvin Gaye, bis ihr dann im selben Jahr auch noch der Smokey Robinson ihr Nummer 1-Hit von My Guy auf den Leib schneidern wird. Aber auch genau der größte Erfolg, der führt dann 1964 auch zur Trennung von Mary Wells bei Motown. Denn unsere Jubilarin ist zunehmend unzufrieden, dass die Einnahmen von diesem My Guy dann für die Promotion von Diana Ross und ihren Supremes dann verwendet wird, damit eben Where Did Our Love Go ebenfalls zum Nummer 1-Hit werden konnte. Nur die Mary Wells, die hat von ihrem Hit dann so gut wie keinen Vorteil gesehen und sie verlässt dann nach einem Rechtsstreit den Berry Gordy in Detroit. Aber natürlich feiern wir mit der Mary Wells dann am 13. Mai im Jahr 1943 ihren Geburtstag weiter, nach ihren Debüthits aus eigener Ideenquelle. So erzählt sie uns hier auch noch ein paar Worte über ihre Einstiegsmomente damals bei Berry Gordy und wie es dann über den Kontakt zu Jackie Wilson dann zu ihrem ersten selbst verfassten Hit werden durfte. Mit Bye Bye Baby von und mit Mary Wells.
1: At the age of 16, I met Robert Bateman, who was then like Barry's assistant, through some girlfriends in school. 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And I wrote the song, and I wanted Jackie Wilson to hear it, because I knew that Berry had been recording Jackie Wilson, producing him. So I had to sing it, because I didn't know how to read music, I didn't know how to play music, but I knew how to sing it.
2: Well.

Come on, let's go. Wir gehen heute am 13. Mai auch noch kurz ins Geburtsjahr 1941 von Ricardo Steven Valenzuela nach Los Angeles mit dem Debüt von Richie Valens, ein Latino-Idol weit über nur die wenigen Schallplattenmonate hinaus. Denn von diesem Chartdebüt genau am 22. September 1958 bis zu seinem viel zu frühen Tod am 3. Februar 1959, da vergeht eben nicht mal ein knappes halbes Jahr an Musikgeschichte, die er noch zu Lebzeiten begleiten konnte. Denn er ist ja, wie wahrscheinlich fast alle wissen, einer der drei Opfer beim Flugzeugabsturz eben an diesem 3. Februar 1959. Und so kommt auch eine gute Anzahl seiner Aufnahmen erst posthum dann in die Läden. Aber seine Hits, die transportieren sich nicht zuletzt wegen dieses so besonderen, so makaberen Kultstatus auch noch mehrfach weiter in den Hitparaden. Hier auch noch mal knapp 10 Jahre nach dem Urschöpfer mit den McCoys zu Come On, Let's Go aus der Feder von Richie Valens.

Auch der nächste Ritchie Valens Kulthit, der wird hier 1966 von der Latino-Band Cannibal and the Headhunters auch ebenfalls nochmal in 45 Umdrehungen nachgelegt. Aber diesmal hat das dazugehörige Original von El Jarocco damals zu Ritchie Valens Zeiten auch bereits 20 Jahre an Zwischenraum hinter sich gelassen. Bereits aus dem Originaljahr 1939 mit La Bamba und El Jarocco.

Hurry Up, die quasi Fortsetzung von Come On, Let's Go, hier aus dem namensgleichen Album Richie Valens, auch mit seinen ersten 4 Charthits bestückt und auch noch mit seinem Treppchenplatz für seine Freundin Donna und diesem dann schon 4. Charterfolg in diesen wenigen Monaten, That's My Little Susie mit Richie Valens.

That's My Little Susie findet hier dann mit Duffy Power auch bereits kurz nach dem Tod von Ritchie Valens auch auf die Insel in 45 Umdrehungen. Und komponiert wird die Susie von seinem Keen-Label-Boss und Manager Robert Kuhn alias Bobby Keen, mit dem er zusammen dann auch gleich noch dieses Cry, Cry, Cry nachlegt. Nur mangels Live-Promotion-Möglichkeit gibt's davon leider keinen Chart-Hit mehr im Namen von Latin-Ikone Ritchie Valens.

auch noch im Jahr 1959. Da versucht sich hier auch gleich der nächste Latino-Sänger, der Eddie Quinteros mit Come On Little Girl in den Bubbling Undercharts, um diese Lücke auch irgendwie zu füllen, die unser Jubilar hinterlassen hat. Und auch der Trini Lopez kommt im selben Jahr 1959 auch schon ins Studio, um für die Chicano-Gemeinde so einen Nachfolger an den Start zu bringen. Latin-Idole im Schlepptau von Richie Valens zu The Right to Rock mit der Debütsingle von Trini Lopez.

Der frühe Rockin' Blues von Chris Montes, der schlägt natürlich ganz genauso in dieselbe Kerbe, ganz im Stil von Latin-Vorbild Ritchie Valens. Genauso wie auch hier nochmal 1959 für seinen Manager Bobby Keane mit den Carlos Brothers. Und come on, let's

My Little Ruby, da begrüßen wir heute zur Latino-Geburtstagserinnerung auch im selben Jahr 1959. Jetzt auch noch den Chan Romero. Auch sein Original vom Hippie Hippie Shake steht natürlich im direkten Zusammenhang mit dem überraschenden Ableben ihres Idols Richie Valens. Denn er hat der amerikanischen Latino-Gemeinde einfach mal als erster gezeigt, dass es einer ihrer Helden bis ganz nach vorne in die Hitparaden auch schaffen konnte. Und dieser landesweite Erfolg, der zündet auch dann sofort bei Trini Lopez, bei Chris Montes oder auch hier noch bei Chan Romero zum Hippie Hippie Shake.

Auch wenn man im Nachhinein den 3. Februar 1959 gerne als The Day the Music Died bezeichnet, mit diesem tragischen Moment, da wird dann am Ende auch noch so viel in Bewegung gesetzt an Zeitgeistfolgen, die man vielleicht ansonsten kaum ins Rampenlicht hätte bekommen dürfen. Und so hat unser Jubilar natürlich auch seinen verdienten Stern am Hollywood Walk of Fame, seinen auch absolut berechtigten Eintrag in der Rock'n'Roll Hall of Fame, seinen Fernsehauftritt bei Dick Clark, bei American Bandstand, auch ein Kinodebüt im Musikfilm Go Johnny Go und auch noch am 17. Januar 1959 ein Benefizkonzert zusammen mit Sam Cooke. Ja, auch ein tragischer Held der Musikgeschichte, der dem Richie dann knapp 6 Jahre später ebenfalls nachfolgen sollte. Elvis wird sich danach auch noch ein Date gönnen mit der Freundin von Richie Valens, der Donna Ludwig, um den Richie Valens auch noch ein bisschen besser kennenlernen zu können. Und 1987. Da bekommt er dann auch noch mit dem Kinofilm La Bamba seine verspätete Würdigung, endlich auch mit einer Billboard Nummer 1 für den Titeltrack von Los Lobos mit La Bamba.

Am heutigen 13. Mai im Jahr 2016, da widmet das Los Angeles City Council diesen Tag zum 75. Geburtstag von unserem Jubilar als den zukünftigen Richie Valens Day, quasi so als Würdigung seiner Verdienste für die dortige Latin-Gemeinde. Und zudem gibt's dann auch noch ein Stück Autobahn vom Richie Valens Memorial Highway an der Interstate 5 nördlich des San Fernando Valley gelegen. Also was uns doch heute zu diesem Geburtstagsmoment diesen kleinen Erinnerungstrip auch wert, im Namen von Richie Valens.

0: Wir gehen zum nächsten Geburtstagsstopp, direkt zum Mississippi in den amerikanischen weißen Süden, zum Hillbilly-Sänger Terry Feller, zum Mississippi River Shuffle ins Jahr 1955, als er seinen einzigen Chart-Hit von Don't Drop It bereits hinter sich gelassen hat und sich alsdann im Rock'n'Roll-Zeitalter mehr als Komponist jetzt verdient macht, hier auch zum Beispiel zum Cradle Baby für den Eddie Cochran aus der Feder von Terry Feller.
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Wir waschen als nächste Songidee von unserem Jubilar auch beim 50s Record Hop hier das Geschirr von der Jeannie Mac mit den Dirty Dishes. Aber dann landet die nächste Komposition mit der Sandy von Larry Hall wenig später dann in den Pop Top 15. Und damit ist der Crossover-Hit auch schon geschafft, gesponsert von Terry Fell. Sandy.

eine von gleich drei parallelen Hit-Versionen im Jahr 1961 aus der Feder von unserem Jubilar. Hier mit Joe South, dann mit Hank Locklin und auch mit dem Original von Bobby Edwards in den Hitparaden gelandet durch die Komposition von Terry Fell, You're the Reason. Aber seine Songidee, die vererbt sich dann auch noch weiter bis nach Liverpool zur British Beat Invasion, dann auch gleich nochmal in den Billboard-Listen gelandet. Jetzt mit Gary and the Pacemakers, You're the Reason aus der Feder von Terry Fell. Yeah.

Don't drop it. Wir wollen unseren Jubilar jetzt aber noch kurz einladen, hier mit Wilbert Harrison zu einem kurzen abschließenden schwarz-weißen Hitvergleich, zu seinem dann aber auch einzigen eigenen Hillbilly-Chart-Erfolg schon 1954. Von seinem Don't Drop It, da gibt's allein in diesem Jahr schon eine gute Handvoll Singles mit Red So Wine, mit der Betty Amos, mit den Laurie Sisters oder der Mitzi Mason, dann auch wieder segmentübergreifend in diesen In-Between-Years, auch zum Beispiel noch mit einem Tommy Sands, so genau an der Nahtstelle zwischen Hillbilly und Pop. Also wir lassen ihn heute jetzt buchstäblich nicht fallen, auch als typisches One-Hit-Wonder mit Don't Drop It von und mit Terry Fell.

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1: Wir gehen auch heute schon bereits zum 10. Mal mit Hauptdarstellerin Doris Day ins Kino zu Do Not Disturb im Jahr 1965 mit Co-Hauptdarsteller Rod Tyler, bei uns direkt übersetzt als Bitte nicht stören, als das Ehepaar Janet und Mike Harper. Als Ehemann Mike ein Angebot seines Arbeitgebers bekommt, ein Büro des Wollunternehmens in London zu leiten, und beide ziehen daraufhin in eine Londoner Vorstadtwohnung, wo seine Frau auch schon mal auf der falschen Seite Auto fährt und auch sonst noch so einiges an Turbulenzen heraufbeschwört. Eben eine typische Rolle für die Doris Day, bei der selbstverständlich dann am Ende auch noch den passenden Titelsong zu erleben gibt. Bei Do Not Disturb mit Doris Day.

0: anders. Wenn wir uns unter diesem Schlagwort auch immer mal wieder ganz kurz treffen wollen, um mal gemeinsam nur einen Moment lang über die ganz grundsätzliche Ausrichtung von unserem Hit History Tageskalender ein bisschen zu plaudern, dann heißt Wir denken Radio anders auch insbesondere, dass unsere redaktionelle Vielfalt an Musikgeschichten auch gerne von unseren Hörern kommen können. Denn wir suchen ja für unser ganz Jahresprojekt auch ganz sicher zuallererst mal den musikinteressierten Stammhörer, der aber auch selber an der ein oder anderen Stelle mit seiner musikalischen Expertise zum Musikgeschichtenlieferanten gerne werden soll. Ich habe mir mal sagen lassen, es gibt da Oldie-Fans, die vielleicht auch auf eine ganze Regalwand von LPs oder Singles oder CDs schauen und dort verbergen sich natürlich dann auch wieder eine Menge an dort versteckten Musikgeschichten, die auch von uns garantiert noch niemand kennt. Und genau darauf kommt's uns an, Historianer. Oldie-Radio ist keine Einbahnstraße, bei der einer alles macht, von der ersten Themenfindung bis zur Songauswahl, bis zur Datenerfassung für die Playlisten, um dann selbst am Ende auch noch der Sprecher zu sein. So ein One-Man-Show-Gedanke, der geht nämlich nicht selten gerade auf die redaktionelle Qualität einer Sendung, wenn da nicht wenige meiner Radiokollegen an die oft wöchentlich wiederkehrende, neu zu produzierende Sendung gedacht wird. Da muss man dann schon manchmal am redaktionellen Tiefgang ein bisschen abstrippen, weil einem einfach die Zeit ausgeht. Und womöglich fühlen sich da jetzt auch einige Kollegen von mir angesprochen, weil es einfach ganz naturgegeben eine echte Mammutaufgabe ist, mal tatsächlich einen stabilen Sendungsrhythmus auch verlässlich jede Woche immer wieder aufs Neue in ähnlich guter redaktioneller Qualität auch vorzubereiten. Lasst uns mal zusammenarbeiten im Sinne all dieser Musikgeschichten, die wir noch nicht kennen, aber gerne kennenlernen wollten für den Hit History Tageskalender.
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0: Unsere Hit History Halbzeit meldet sich mit Axel Lindner natürlich wie auch an jedem Tag aus den 60s mit einem hoffentlich auch wieder spannenden Songgeschichten-Mix aus diesem Musikjahrzehnt, wobei wir ja an 365 Tagen auch 365 mal andere Songgeschichten für euch vorbereitet haben. Das heißt, wenn euch eine Sendung gefällt, dann stehen die Chancen ziemlich gut, dass ihr euch am nächsten Tag und am übernächsten Tag und auch am übernächsten Monat vielleicht wieder einfinden wollt. Und genau das ist unser Ziel von dieser Sendereihe, wenn es schon endlich mal für die echten Oldies auch wirklich genug Sendezeit gibt, weil wir im Internet jetzt auch wirklich kein ewiges Jugendradio betreiben müssen, um werbewirksam zu sein, dann aber doch endlich nach so vielen UKW-Jahren der quasi Zeitbeschränkung erstmal richtig loslegen, Historianer. Früher, da gab es doch Musik aus dieser Zeit vielleicht mal mit einer oder zwei Sendungen pro Woche. Und jetzt gibt es eben allein von einer Hit-History-Halbzeit eine komplette Jahresrunde pro Tag. Die Zeit des ewigen Mangels hat ein Ende und die Dorfmusik sowieso, das konnten wir schon aus dem Hamburger Starclub damals lernen. Und demnach tauchen wir jetzt wieder ein zu unseren Songgeschichten jetzt aus den 60s bei unserer nächsten Hit-History-Halbzeit.
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Save Your Heart for Me. Wir reservieren uns heute unser 60s Originalherz für ein paar Minuten mit diesem bereits dritten US-Treppchenplatz in Folge für den Gary Lewis und seinen Playboys im Jahr 1965. Aber die beiden Komponisten Gary Geld und Peter Udall, die bestücken schon weit vorher ihren ganz speziellen Zögling, den Brian Hyland, mit dieser Songidee. Aus ihrer Feder stammt auch bereits schon Jeannie Come Lately oder I Should Be Getting Better, Let Me Belong to You oder auch die Warmed Over Kisses und natürlich Sealed With a Kiss und einige mehr. Also blenden wir jetzt für diesen ursprünglich kompletten Non-Hit zurück mal ins Jahr 1963, also bereits schon 2 Jahre vor dem Sohnemann von Jerry Lewis, hier für das Original von Brian Hyland und Save Your Heart for Me.

Wir befinden uns mit den Syndicates aus London Tottenham, diesmal im Jahr 1965, als dort die Lokalmatadoren der Dave Clark Five sich gerade auf den Weg machen nach Amerika. Und prompt schiebt dann auch schon die nächste britische Rhythm and Blues Band auf die frei werdenden Bühnen auch sofort nach. Und so werden die Syndicates ebenfalls auch für 3 zeitgemäße Singles ins Aufnahmestudio gebeten, als quasi Dave Clark Five Ersatz bei der Columbia. Denn dort will man den Londoner Stadtteil natürlich auch sofort weiter bestens bestückt wissen, mit weiteren Rhythm and Blues Hits, mit britischer Soundfärbung. Und so erleben wir die Syndicates auch zum Beispiel noch mit der Maybelline von Chuck Berry oder Leave My Kitten Alone mit Little Willie John oder auch mit ihrem Top 15 Erfolg von On the Horizon, gesponsert von Benny King. Und dort bestreitet dann auch der spätere Yes-Gitarrist Steve Howe sein Schallplattendebüt unter Produktionshoheit von Joe Meek. Und diesmal auch unter Blues-Vorherrschaft aus Chicago von Chester Burnett, dem Howlin' Wolf und Howlin' for My Baby.

So viel Affentheater mögen sich vielleicht manche hier denken. Heute mit der Bobby Patrick Big Six aus Glasgow mit ihrer Adaption bei Major Lance und dem Modetanz The Monkey Time. Und der Bobby Patrick, der war mit seinen Mannen auch mit der Erste, der einen Abstecher gewagt hat nach Hamburg. Also werden auch diesmal wahrscheinlich die eingefleischten Beat-Fans nicht daran rütteln wollen, dass es natürlich hier um Beatmusik geht. Aber genauso wenig auch hier jetzt gleich bei den Golden Apples of The Sun aus London. Zudem haben die auch dort den Stones-Manager Andrew Luke Oldham an ihrer Seite und ihr Sänger und Schlagzeuger Bobby Harrison, der spielt dann wenig später auch bei Gary Brooker und den Brokel Harum. Der Bandname der Golden Apples of the Sun, der kommt von der gleichnamigen Science-Fiction-Geschichtenreihe von Autor Ray Bradbury, schon gut 10 Jahre vor der Monkey Time. Hier mit den Golden Apples of the Sun.

Happy Monkey Time, auch gleich mit zwei stellvertretenden britischen Single-Varianten im Namen von Komponist Curtis Mayfield, bereits im Sommer 63 aus den US-Top 10 hier rübergereicht für seinen Freund und Kollegen Major Lance.

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Der Gus Backus meldet sich mehr als 10 Jahre nach Come and Go With Me mit den Dell Vikings hier jetzt im Jahr 1968 zur deutschen Variante von Dr. Simon sagt. Aber auch auf der Insel sagt der Dickie Rowe damit auch gerne Ja für die irische Variante von Simon Says.

Simon Says ist aber eigentlich ein Kinderspiel, bei dem der jeweilige Ansager, also der Simon, seinen anderen Mitspielern Anweisungen erteilen darf, was dann beispielsweise dazu führt, spring mal hoch in die Luft oder mach einen Kopfstand oder was immer man sich da noch so ausdenken mag. Aber er muss dazu den Satz immer beginnen mit Simon sagt. Und deshalb wurde das auch von Gus Backus auch genau so übersetzt. Und ganz genauso übersetzt das auch hier noch die 1910 Fruit Gum Company, aber ins Italienische bei diesem Kinderspiel von Simon Says.

Wenn man den Elvis-Fans die Frage stellt, wann trifft Elvis auf Bill Haley, dann erinnert man sich zuallererst bestimmt an die Fotos, zuerst mal am 20. Oktober 1955 in Cleveland, als die beiden aufeinandertreffen und dann natürlich auch für uns in Deutschland wirklich überlieferungsfähig am 23. Oktober 1958, als der Elvis in Deutschland seinen Wehrdienst ableistet und der Bill Haley zeitgleich bei seiner Europatournee in Wiesbaden Halt macht. Aber Historianer, es gibt noch eine weitere musikalische Verbindung der beiden. Über unseren heutigen Elvis-Filmtitel aus dem Soundtrack von Blue Hawaii mit Almost Always Be True. Und wir sind in jedem Fall auch jeden Tag hier wieder fast immer ehrlich. Auch zu den zugrunde liegenden Elvis-Originalen. Wer nämlich hier bei Elvis schon so ein bisschen genauer hingehört hat, dem sollte diese Melodie auch schon irgendwie bekannt vorgekommen sein. Allerdings dann vielleicht als ein französisches Volkslied mit der Alouette Gentille, Alouette. Oder auch zeitgleich eben 1958 mit Bill Haley auf Europatournee zur Pretty Alouette. Freilich geht dieses Traditional auch noch viel weiter zurück bis ins Jahr 1906, damals schon mit Urschöpfer Edouard Lebel. Aber wir wollten ja mit Elvis und Bill Haley nochmal eine Runde verbringen mit derselben Melodie zur Pretty Alouette.

Die Kindergeschichte der Alouette, die bringt aber auch im direkten Songvergleich hier im Jahr 1952 auch noch eine kleine Draufgabe von den Delta Rhythm Boys mit ihrer Alouette.

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Diesmal bleiben wir mit dem Spencer Davis Group Hit von Gimme Some Lovin', ausnahmsweise mal nicht bei Stevie Winwood, sondern wir treffen uns damit 1967 auch overseas mit Sänger Michael Rayburn von den Five Americans zu unserem heutigen 60s Album des Tages vom Western Union Man als den Headliner Hit. Und auch gleich noch die direkte Nachfolgesingle vom Sound of Love, die wird auf diesem 33er auch noch gleich mitbeworben. Den Produzenten Dale Hawkins, den kennen die 50s-Freunde ganz bestimmt, auch noch von seinem Hit der Susie Q. Und hier befinden wir uns also inzwischen auch schon bereits 10 Jahre danach im Aufnahmestudio. Jetzt zum nächsten Top 40-Hit aus dem Album vom Western Union Man mit den Five Americans.

Die Reality in Realität, das lässt uns mit den Five Americans auch bald noch einen zweiten nächsten Abstecher auch riskieren, denn der Michael Rayburn schafft's dann mit seinen Mannen am Ende auch noch mit dem Nachfolgealbum ebenfalls auch noch gleich dreimal in die Hitparaden. Wenn wir also jetzt noch kurz auf die B-Seite zum Western Union Man auch umdrehen wollen, dann heißt das damit auch nur für heute Now That It's Over von den Five Americans.

Wir laden zum wortlosen Broadway Caravan zu unserer 60s Instrumentalecke mit dem Saxophonisten und Komponisten von Honky Tonk, mit Clifford Scott, inzwischen im Jahr 1964 angekommen, aber mit dem nächsten Gast, mit King Curtis, ein ebenso erfolgreicher Saxophonist, zu uns heute mit seiner schwarzen Nummer 1, die auch rüberschwappt in die Pop Top 20 mit dem wortlosen Soul Twist von King Curtis and the Noble Knights.

0: einen ganz besonderen Platz an der Sonne beschert uns heute auch noch der erst 16-jährige Steveland Morris. Heute am 13. Mai 1950 in Saginaw, Michigan geboren. Und schon im Alter von nur 13 steht der Stevie Wonder auch zum ersten Mal auf Platz 1 der Billboard-Listen. Für bis dahin damit der jüngste Sänger, der das jemals geschafft hat, auch mit dem dazugehörigen Album The 12-Year-Old Genius. Ganz nach seinem großen Vorbild Ray Charles, auch in den Billboard Single Charts dann gelandet. Hier erzählt er uns auch noch gleich selbst, wie er das damals so wahrgenommen hat, mit den Fingertips von und mit Stevie Wonder.
1: I did a lot of listening to the radio, so I listened to a variety of kinds of music. I've always admired gospel music, some classical music. I've listened to all of the pop artists and R&B people. I was called to come down for an interview, an audition with Berry Gordy. My first biggest record was Fingertip.

voller Länge dann auf seiner ersten LP mit fast 7 Minuten purer Freude am Musizieren mit dem Schlagzeuger, Bongospieler, Harmonikaman und Sänger Little Stevie Wonder. Schon allein während der 60er Jahre, da sammelt er noch mehr als Pianist und Organist mehr als 20 Charterfolge quer durchs erste Stevie Wonder Jahrzehnt. Ja, auch nur stellvertretend mal 2 weitere schwarze und weiße Top-10-Erfolge aus der wirklich langen Hitliste vom gerade erst mal volljährig gewordenen Stevie Wonder.

Hi, Cherie Amour und auch noch mit einem reinen Nonsens-Reim mit Schubidubidubaday. Da erreicht unser Jubilar hier 1968 auch die US-Pop Top 10. Aber er schreibt auch zusammen mit seinem Labelkollegen Smokey Robinson einen dann verspäteten britischen Nummer 1-Hit mit den Tears of a Clown als Mitkomponist bei den Miracles.

Just a little misunderstanding. Damit wir uns aber nicht falsch verstehen, auch gleich noch ein britischer Chart-Hit hinterher. Für die Northern Soul-Gemeinde auf der Insel mit Komponist Stevie Wonder. Hier für die Contours und auch für den nächsten Charttreffer der Spinners. Da war es geradezu eine Schande, ihn als Mitkomponisten zu unterschlagen. Hier bei It's a Shame mit den Spinners.

Yester Me, Yester You, Yesterday in den Top 10. Da verlassen wir damit die 60er Jahre und wir unterschreiben damit aber auch gleich für einen weiteren kurzen Geburtstagstrip dann durch die 70s mit Signed, Sealed, Delivered von und mit Stevie Wonder.

Nachdem die Mary Wells dann ihr erstes Erfolgskapitel bei Motown abgeschlossen hat, da wird sie aber sofort mit einem Anschlussvertrag ausgestattet. Hier 1965 mit ihrem Use Your Head, auch wieder in den Hitparaden, denn die 20th Century Fox, die bietet ihr $200,000 nach einem Labelwechsel und da muss man nicht lange nachdenken. Ganz genauso passiert es dann auch nur ein knappes Jahr später, ein noch lukrativeres Angebot vorliegt. Selbstverständlich auch wieder gleich mit einem nächsten Charttreffer im Gepäck für die Mary Wells mit Dear Lover.

Can't You See wird dann 1966 zwar nicht mehr zum US-Hit, aber dann dafür umso mehr zum britischen Northern Soul-Einsatz auf den Plattentellern dort ausgesucht. Aber wir begleiten unsere Jubilarin dann noch kurz auf ihrer letzten 60-Station, dann auch gleich um die Ecke in New York bei Jerry Blaine für Jubilee. Und immer kommt für die Mary Wells sofort auch der nächste Hit zustande, hier auch quasi mit medizinischer Unterstützung im Jahr 1968 angekommen, mit dem Doktor für die Mary Wells.

Mit dem Mindreader, da beschließen wir jetzt gleich unsere kleine, halbwegs chronologische Geburtstagsreise mit der Mary Wells zum Ende des Jahrzehnts. Und auch wenn sie bis in die 80er Jahre auch immer wieder vereinzelt zu Hit-Ehren kommt, am Ende werden es mehr als 2 Dutzend Charttreffer allein in den 60er Jahren. Und damit gehört unsere Jubilarin mit zu den erfolgreichsten Gesangsstars des Jahrzehnts. Im Namen von Mary Wells.

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zum Teil 4 unserer Avengers Trilogy. Da darf diesmal auch noch Schirm, Scham und Melone eine kleine Draufgabe geben. Denn mit dieser Single der Marquettes, da dachte ich selber lange Zeit, dass ich mit dieser deutschen Single bereits das Original von dieser Titelmelodie in Händen habe. Denn allein schon das eingedeutschte Cover dieser Warner Brothers Single, das kam zeitgleich 1967 zum ersten deutschen Einsatz der Emma Peel alias Diana Rigg zu uns ins Fernsehen. Und nachdem es auch auf der anderen Seite der Single auch noch die Erkennungsmelodie vom Bremer Beat Club zu hören gab, mit A Touch of a Velvet and a String of Brass, dann hatte allein schon der Bowlerhead von John Steed alias Patrick McNee so viel authentische Strahlkraft damals für mich, dass man als Plattensammler doch den Eindruck gewinnen musste, hier gleich zwei Originalserienerkenner auf einen Schlag gefunden zu haben. Doch wie ihr natürlich bereits aus den zurückliegenden 3 Avengers-Teilen hier miterleben konntet, da wird man doch wenig später eines Besseren belehrt. Aber damit es jetzt auch noch ein gutes Stück weit authentisch mit dieser Fernsehseriengeschichte weitergeht, mit Schirm, Scham und Melone, hier zum Ende dann 1976 quasi zum Restart der Serie vom Urschöpfer Laurie Johnson, hier mit einem Fernsehremake unter dem Songtitel A Flavor of the New Avengers. Nun mit der Purdy anstatt der zuletzt noch 1969 angetretenen Tara King, gewissermaßen mit der Joanna Lumley, mit dem Gareth Hunt, eine fast komplett neue Sendereihe mit der fast identischen Themamelodie von den New Avengers, aber auf alle Fälle mit demselben Tonmeister, Laurie Johnson.

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2: Der Axel Lindner begrüßt euch wie angestammt zur nächsten 70s Hit History Halbzeit. Heute ausschließlich aus dem Musikjahr 1974. Aber ansonsten bleibt natürlich weiter auch alles beim Alten mit unseren Beispielen aus den Top 1000 der Originalversionen berühmter Hits. Und auch in der zweiten Viertelstunde natürlich wieder ein weiteres deutsch-englisches 50-50-Pärchen. Und am Anfang wollen wir erstmal so ein bisschen uns einstimmen mit einem zeitgemäßen Hit, der euch hoffentlich auch gleich gut mitnehmen wird in die Zeit der guten Erinnerungen an die Sounds dieses Jahres. Denn genau wie wir es ja auch in den 50s und den 60s hier halten, so setzen wir jetzt die Top 1000 der Originalversionen berühmter Hits auch weiter in Szene und auch die deutsch-englischen 50-50-Pärchen quer durch die 70er Jahre bei unserer Jahresrundreise, weil es einfach so viele spannende Hitpärchen gibt über all die Jahre, die uns hier in Summe auch ganz locker jeden Tag neu bestückt durchs Jahr reisen lassen mit unserer täglichen Hit-History-Halbzeit.

Wir nähern uns heute mal mit dem Zug von Albert Hammond, dem eigenen Original von dieser deutschen Nummer 2 im Jahr 1974. Denn der Albert komponiert den Song auch bereits schon 6 Jahre zuvor für die Ellen Page als Sängerin bei der Gruppe Colors of Love im Jahr 1968. Aber zu diesem Zeitpunkt, da gibt's eben noch keine Hymne auf Southern California oder an die Free Electric Band oder auch den Albert Hammond Hit Down by the River. Und so bleibt diese fremdvergebene Einspielung auch weithin unbekannt. Nur auch die Sängerin Ellen Page, die wird dann in den 80er Jahren bekannt mit ihrer Version von Memory oder I Know Him So Well bis zur britischen Nummer 1. Auch weltbekannt geworden. Aber wie so oft haben solche Langzeitkünstler eben auch ein musikalisches Leben. Gott sei Dank vor den eigentlich späteren Hits. Sowohl der Albert Hammond als auch eben die Ellen Page mit ihrer Gruppe Colors of Life schon im Jahr 1968 mit I'm a Train.

Für unseren heutigen Nummer 1 Rückblick ins Musikjahr 1974, da sollten wir uns mit Komponist Elton John und vor allem mit Texter Bernie Taupin diesmal ein bisschen anders aufstellen zu unserer 70s Song Story. Denn diesmal gibt's die Geschichte von Benny and the Jets, einer fiktionalen Glamrock-Band mit ihren ausgefallenen Klamotten und ihren erdachten Artikeln in Musikzeitschriften. Wirklich eine ganz tolle Zeitgeistgeschichte. Die Fans von Benny and the Jets, die folgen ihren Idolen blind und die übernehmen kritiklos all ihre auch noch so verrückten Vorlieben. Und dabei erfindet der Bernie Taupin auch wirklich in jeder Textzeile im Song eine Aneinanderreihung von absolut durchgeknallten Situationen. Hier mal ein Beispiel. Wir töten das fettgefütterte Kalb heute Nacht. Also bleibt bei uns, so schreibt wir hören heute Electric Music, a solid wall of sound. Ihre Fans aber, die finden ihre Idole wirklich wundervoll mit den Electric Boots und den Mohair-Anzügen. Und daher diesmal eine rein amerikanische Nummer 1, während die Persiflage auf den Glamrock im Vergleich in England eher durchgefallen war, auf Platz 37. Aber der stotternde Benny mit der grünen, großflächigen Brille, wie sie zum Beispiel auch der Elton John trägt, mit den glitzernden Electric Boots, die bringen uns in dieser Zeit die Brillblumen wieder deutlich plastisch vor Augen. Hauptsache bunt und schrill und verrückt, hier mit Sir Elton und seiner fiktiven Glamrock-Band von Benny and the Jets.

Die Dunja Reiter kommt unlängst auch schon mit ihrer deutsch getexteten Übernahme von I Will Survive, ich überleb's, auch zu unseren 50-50-Pärchen hier mit dazu. Aber diese deutsch vertexteten US-Hits, die haben auch in ihrer Karriere schon wesentlich früher Bestand. Heute mal in Anlehnung bei den Doobie Brothers und Listen to the Music. Wobei die Kroatin Dunja Reiter zu dieser Zeit ja mit Les Humphries verheiratet war. Und der überlässt ihr in diesem Fall auch immer wieder gerne das Texterpult. Während sich der Les im Jahr 1974 auch beispielsweise mal darauf konzentriert, die Erkennungsmelodie zur Krimiserie Derek auch zu komponieren. Genauso wie auch hier die dazugehörige Single B-Seite Frei sein, auch mit einem deutschen Text von der Dunja Reiter. Heute auf Geheiß von diesem epochalen Motto-Song. Denn für jeden Radiohörer ist es ja eigentlich der Inbegriff an Lieblingsbeschäftigung. Listen to the Music aus San Jose, Kalifornien, übermittelt von den Doobie Brothers.

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Er wird zum wahren Sonnenschein für Schwarz und für Weiß dann in den 70er Jahren. Genau vor 10 Jahren hatte unser heutiger Tagesbegleiter seinen ersten Pop-Nummer-1-Hit, damals mit den Fingertips. Inzwischen aber ist der Stevie Wonder schon 23 und er landet 1973 dann auch sofort seine nächsten beiden Top-Spots, auch noch mit der Superstition. Und fast so, als wär's gar nichts, kommt auch im darauffolgenden Jahr 1964 sofort die nächste schwarze und weiße Nummer 1 mit auf den Billboard-Top-Rang Nummer 1. You haven't done nothing. Damit landet unser Jubilar dann in den 60s mehr als 20 Charttreffer, in den 70s nochmal mehr als 20 Megahits und auch in den 80er und 90er Jahren nochmals gut 20 Hits obendrauf. Damit wird der Stevie Wonder dann mit mehr als 100 Millionen verkaufter Schallplatten zu einem der erfolgreichsten Künstler im 20. Jahrhundert. Fast so, als müsste man gar nichts dafür tun. You haven't done nothing.

Die nächste Stevie Wonder Station, die liefert der Duke Ellington mit dem Hit Take the A-Train, mit einem Aufhänger für die nächste schwarze und weiße Nummer 1 von unserem Jubilar, denn seine Hommage an den Sir Duke, die bringt den Stevie dann endgültig auf eine Ebene mit diesem Altmeister Duke Ellington. Er singt hier: For there's Basie, Miller, Satchmo Armstrong and the king of them all is Sir Duke. You can feel it all over. Der schwarze König der Frühzeit, Duke Ellington, er trifft auf den schwarzen König der Gegenwart, Stevie Wonder und Sir Duke.

Ich wünschte, seine Liste der Megahits würde auch so viel Innovation bedeuten, auch noch im 21. Jahrhundert in der Neuzeit, nach all dem immer wiederkehrenden House- und Rap-Sound im 21. Jahrhundert. Seine musikalische Breite wäre da gefragt. Im Grunde mit weiteren Hitparaden erfolgen. Nach dem Sir Duke schließt sich zum Abschluss auch noch heute der Sir McCartney mit an. Denn beide zusammen klingen sie wie Ebenholz und Marmor, wie Ebony und Ivory. Selbstredend auch wieder eine nächste weltweite Nummer 1. 1984 kommt dann auch noch ein Oscar mit dazu zum Filmsong I Just Call to Say I Love You aus dem Film Frau in Rot. 1987 singt er mit Michael Jackson dann seine Motown-Hymne mit Just Good Friends. Und für ihn ist eben ein Geburtstag im Jahr immer noch viel zu wenig, um seine Strahlkraft wenigstens auch einigermaßen einfangen zu können. Ganz egal, ob für Schwarz oder Weiß. Einfach für alle. Ebony and Ivory im Namen von Stevie Wonder.

Wir gehen heute mit einer gehörigen Portion textlichen Aberglaubens in den Dezember 1972 mit mystischen Vorfällen wie Leitern, die plötzlich umfallen. Ein 13 Monate altes Baby zerbricht plötzlich einen Spiegel und es wird dir dadurch 7 Monate Pech vorhergesagt. Der Teufel ist mit dir auf deinem Weg. So beginnt's in unserer heutigen Nummer 1 ziemlich düster mit diesen Einstiegsworten. Wenn ihr auch an solche Dinge glaubt, die man nicht erklären kann, dann leidet jetzt auch die nächsten gut 4 Minuten mit Stevie Wonder und seinem Halloween-Klassiker Superstition, Aberglaube. Nur der Aberglaube ist keine Lösung, so der Stevie dann weiter. Wasch dir deine Hände und dein Gesicht. Weg mit den Problemen und den Dämonen. Aberglaube ist nicht der Weg. Bei der Aufnahme selbst, da wirkt im Hintergrund auch Gitarrist Jeff Beck mit, der sich schon immer gewünscht hatte, bei Stevie Wonders Songs mal mitspielen zu dürfen. Und so hören wir jetzt gleich zu Beginn den Jeff Beck an der Gitarre neben dieser Moog-Orgel von Stevie. Ein paar Monate später veröffentlicht der Jeff Beck dann auch seine Version von diesem Superstition mit seiner neu gegründeten Formation Beck, Bogart and Appice. Eine ganz ähnliche Dreimann-Besetzung wie zuvor schon bei Cream mit Eric Clapton, mit Jack Bruce und Ginger Baker. Aber das Maß aller Halloween-Dinge zu diesem Song, das ist natürlich der Steve Land Morris mit Superstition.

Wir gehen für unsere nächste 70s Song Story heute in den November 1973 mit einer typischen Rhythm and Blues Nummer 1, die aber auch ansonsten so viel sozialen Sprengstoff liefert, dass der Stevie Wonder damit auch in die Pop Top 10 bis zur 8 vorrücken wird. Auch die englische Top 15 Platzierung, die ist auch ganz gut verständlich, denn im Song Living for the City, da beschreibt der Stevie, wie hart es denn ist, als schwarze Familie in einer Großstadt sein Auskommen zu finden. A boy is born in hard time Mississippi. So könnte es auch damals bei vielen Blues-Geschichten losgegangen sein. Die vier Wände, in denen seine Familie lebt, die sind nicht besonders schön. Aber seine Eltern, die geben ihm Liebe und Zuneigung, damit er stark wird und in die richtige Richtung geht. Living just enough for the city. Ein Leben gut genug für die Großstadt. Sein Vater, der arbeitet oft 14 Stunden am Tag und kann doch kaum was verdienen. Seine Mutter putzt den Boden für viele, um wenigstens mal für ein paar Pennies zu sorgen. Living just enough for the city. Seine Schwester, schwarz und hübsch. Ihr Rock ist kurz und ihre Beine sind kräftig, damit sie jeden Monat gut zur Schule gehen kann. Ihre Kleider sind alt, aber nie schmutzig. Living just enough for the city. Sein Bruder, der ist smart und hat mehr Grips im Kopf wie viele andere. Seine Geduld ist groß, aber bald hat er auch keine mehr. Einen Job findet man wie eine Nadel im Heuhaufen, weil dort, wo wir leben, da gibt's für Schwarze keine Arbeit. Living just enough for the city. Ein Leben gerade gut genug in der Großstadt. Auch so kann der amerikanische Traum beschrieben werden mit Stevie Wonder.

damit hoffen wir, ihr hattet auch heute wieder eine Menge Spaß und vielleicht so ein paar interessante Musikmomente bei unserem Hit History Tageskalender. Wenn es euch gefallen hat, dann merkt euch einfach diesen Fixtermin jetzt jeden Tag. Und wir würden uns freuen, wenn ihr uns dazu weiter begleiten wolltet. Immer nach derselben Tagesstruktur, aber natürlich mit musikalisch garantiert anderem Inhalt. An 365 Tagen, dann bis morgen zur nächsten Ausgabe von unserem Hit History Tageskalender.

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Eine Stunde lang treten die Golden Oldies in Aktion. Hallo, schön, dass ihr dabei seid.

Das war Tommy Rowe, der sich gleich am Anfang der Sendung ein wenig schwindelig oder benommen fühlt, denn das heißt auf Englisch dizzy. Und ich hoffe, ihr freut euch ein wenig, dass die Sendung Goldrausch wieder zu hören ist. Hallo, mein Name ist Eckart Hannibal Heuermann und die Sendung kommt wie immer aus dem Herzen Europas, also aus Bad Salzuflen. Und hier werden für euch die Oldies aufgelegt, die älter sein müssen als 25 Jahre. Die stammen also aus den 80ern, aus den 70ern, aus den 60ern und vielleicht ist auch der eine oder andere Song aus den 50er Jahren mit dabei.

0: Das waren die Beatles mit Baby, You Can Drive My Car. Aber bitte schön vorsichtig und allen, die mit dem Auto unterwegs sind, wünsche ich natürlich eine gute Fahrt. 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
0: Veldunicken mit einem Titel aus dem Jahre 1964.
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0: Das war Val Dunniken mit Walk Tall und ihr hört Goldrausch, die Sendung mit den Oldies aus den 50ern, 60ern, 70ern und den 80ern.
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0: Und das traf insbesondere jahrzehntelang auf Cliff Richard zu. Er wurde einfach nicht älter. Er hatte schon Hits in den Charts im Jahre 1957. In den 60ern hatte er sehr, sehr viele Hits in den Charts. Das ging dann so weiter in den 70ern und auch in den 80ern. Da konnte er sich immer wieder ganz gut und ganz weit oben platzieren. Hier ist ein Song aus dem Jahre 1980. Cliff Richard und Dreaming.

Das war Cliff Richard mit seinem Song Dreaming und in Träumen, da kann man ja eigentlich alles machen, was man will. Zum Beispiel auch fliegen. Und mit dem nächsten Song, da fliegen wir im wahrsten Sinne des Wortes ins Jahr 1987. Und unsere Flugbegleiter, das sind die 5 Mehlschwalben. Auf Englisch heißt das Haus Martins. Eine Schwalbe macht zwar noch keinen Sommer, aber die 5 Hausschwalben, die hatten im Jahre 1987 einen Mega-Hit.

Das war Gary Puckett mit seiner Band Union Gap und diese Band hat sich ja nach einer Stadt im US-Bundesstaat Washington benannt, denn dort gibt es die Stadt Union Gap und das war ihr größter Hit überhaupt, nämlich aus dem Jahre 1968, Young Girl, Diamonds. Music Time. Und jetzt machen wir aus einem Stückchen Zucker einfach mal einen Diamanten. Nämlich dieses Stückchen Zucker, das ist ein Diamant geworden, ein Golden Oldie von The Smoke.

0: Die großen Radiostationen in Großbritannien und in den Vereinigten Staaten, die boykottierten diesen Song im Jahre 1967, weil sie sich nicht so ganz sicher waren, ob die Sugarlumps, die der Freund Jack dazu sich genommen hatte, auch wirklich dem Reinheitsgebot entsprachen. Aber die Piratensender und auch die Sender hier bei uns in Deutschland, die spielten den Song und es wurde ein großer Hit im Jahre 1967 von The Smoke.
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0: Einem Song, der die Nummer 1 Position erreicht hat, dem muss man natürlich ein wenig Respekt zollen. Und genau das machen wir jetzt. Hier ist eine ehemalige Nummer 1 aus dem Jahre 1987. Mel und Kim und Respectable. Respectable.

0: Respectable von Mel and Kim, und das waren zwei Schwestern, nämlich Kim Appleby und Melanie Susan Appleby, die im Jahre 1987 mit diesem Song auf Platz 1 in England und auch hier bei uns in Deutschland auf Platz 1 standen.
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0: 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Ich habe damals immer die Hitparade auf NDR 2 mit Wilhelm F. Dinklage gehört und ich glaube, die kam immer am Donnerstag, oder? Und dieser Song, der stand auch ganz weit oben. Billy Idol und Sweet 16.
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1: Genau, das wird mal wieder Zeit, an die besten Schlager zu denken. Hier ist einer aus dem Jahre 1976. Er stand allerdings auch Anfang 1977 noch in den Charts. Damals wurde Jimmy Carter der 39. Präsident der Vereinigten Staaten. Und das hier ist der Song Marianne Rosenberg. Marlene!

Marianne Rosenberg und ihre Rivalin damals hieß Marlene und mein Name ist Eckart Hannibal Heuermann. Wie ihr alle heißt draußen vor den Lautsprechern, weiß ich natürlich nicht. Deswegen sage ich einfach Hallo allerseits. Ihr hört Goldrausch. 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Ob einem das Ost- oder das West-Ampelmännchen besser gefällt, das ist natürlich Geschmackssache. Aber gemäß einer Studie der Bremer Jakobs-Universität ist das Ostampelmännchen besser zu erkennen und übt eine größere Signalwirkung aus.

Die Equals mit ihrem Song Green Light aus dem Jahre 1969 und den Ampelregeln. Red says no, green says go. 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Ja, die Sendung Goldrausch, die ist heute genauso lehrreich wie die Sendung mit der Maus und ich hoffe, sie ist auch unterhaltsam mit den Oldies aus den 60ern, 70ern und 80ern.

Belinda Carlisle malte im Jahre 1988 einen Kreis in den Sand, denn sie stand mit ihrem Song Circle in the Sand in den Charts und der Prototyp des ICE, damals noch Intercity Experimental genannt, der stellte mit 406,9 km pro Stunde einen neuen Geschwindigkeitsrekord für Schienenfahrzeuge auf. Und der Platz 1 in den Jahrescharts des Jahres 1988, das war wirklich etwas ganz Besonderes, denn noch nie hat ein Song aus Israel diese Position hier bei uns in den deutschen Jahrescharts erreicht. Ofra Hasa und Im Nilalu.

Das war Ofra Haasa mit ihrem einzigen ganz großen Hit, Nummer 1 in Deutschland, im Ninalu. Und das kann man sagen, war wirklich ein One-Hit-Wonder. Das Jahr 1967 war sicherlich das erfolgreichste in der Karriere der Band The Monkees. Denn sie standen weltweit mit nicht weniger als 7 Songs in fast allen Hitparaden. Einer dieser Songs, das ist dieser Little Bit Me, A Little Bit You, hier sind die Monkees. 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

Aus 437 Bewerbern wurden Mickey Dolenz, Peter Tork, Michael Nesmith und David Jones ausgewählt für die neue Fernsehshow The Monkees. Und sie hatten danach ja auch Hits wie diesen, A Little Bit Me, A Little Bit You. Und auch Keith West hatte sich im Jahre 1967 ein großes Projekt vorgenommen. Er wollte nämlich eine Oper für Teenager schreiben. Fertig geworden ist sie meines Wissens nie, aber einige Songs, die standen damals in den Charts. Auch dieser

Das war Keith West mit einem Lied, einem Auszug aus einer niemals fertiggestellten Teenage Opera. Und der Song hieß dementsprechend auch Excerpt from a Teenage Opera. Und wenn auch die Teenage Opera von Keith West niemals vollendet wurde, meine Sendung, die ist jetzt vollendet und zu Ende. Ich wünsche euch weiterhin viel Spaß im Programm hier bei uns. Und bis zur nächsten Ausgabe der Sendung Goldrausch mit den Oldies aus den 50ern, 60ern, 70ern und 80ern wünsche ich euch alles Gute. Tschüss, bye-bye, euer Eckart Hannibal Heuermann. 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

Hallihallo und herzlich willkommen mal wieder zu eurer Chartshow hier auf eurem Lieblingssender. Jawohl, hier ist dann mal wieder der Hit-Countdown. Und heute dreht sich alles um das Jahr 1992.

Wir schauen genauer gesagt rein in die deutschen Singlecharts des Jahres 1992 und präsentieren euch die 15 erfolgreichsten des Jahres. Und da gab es wirklich richtig große, gute Hits im Jahre 1992, zum Beispiel von The KLF, Justified and Ancient oder Genesis mit I Can't Dance und auch Nirvana mit Smells Like Teen Spirit

0: und Roxette How Do You Do waren große Hits, allerdings nicht zu finden unter den Top 15. Außerdem 1992, ein Jahr, in dem Bill Clinton neuer amerikanischer Präsident wurde, in dem Helmut Kohl noch deutscher Bundeskanzler war und Richard von Weizsäcker Bundespräsident. Im Fußball war die Macht der VfB Stuttgart, da wurde nämlich deutscher Meister und Dänemark wurde in Schweden Fußball-Europameister. Uns interessieren aber, wie gesagt, die Hits des Jahres 1992. Die 15 erfolgreichsten gibt's auf eure Ohren und wir beginnen natürlich sofort mit Platz Nummer 15. Und da finden wir die Band Ten Sharp. One Hit Wonder sozusagen. You, großer Hit, natürlich in den deutschen Singlecharts megamäßig vertreten. Startete übrigens schon ein Jahr vorher, nämlich 1991, entfaltete sich aber erst so richtig in den Wintermonaten 1992. Lange Rede, kurzer Sinn, hier kommen Ten Sharp mit You auf Platz Nummer 15 und ich wünsche euch ganz viel Spaß in der nächsten Stunde Hit Countdown. Mit mir, mit Michael Klein.
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0: Die Shakespeare Sisters und Stay, das waren Siobhan Fay and Marcella Detroit. Ein britisches Musikprojekt-Duo, wobei die gute Mrs. Fay eigentlich mehr solo unterwegs sein sollte, aber sie hat sich dann doch die gute Marcella an ihre Seite geholt und zusammen hatten sie zwei riesengroße Hits, eben Stay und zum anderen auch Hello, in Klammern Turn Your Radio On. Das waren die erfolgreichsten Hits. Tja, und so gibt es sie nicht mehr. Doch, sie gibt es wieder, nämlich seit 2009, da haben sie sich wieder neu gegründet als Shakespeare Sisters, aber bisher hat man in den deutschen Charts von ihnen noch nichts wieder gehört, aber wie gesagt, das war gerade eben ein Riesenhit im Jahre 1992, sogar eine Nummer 1. Jetzt sind wir schon auf Platz Nummer 13 angelangt und kommen zu John Cicada. Just Another Day war sein großer Hit im Jahre 92. Ja, und den hören wir jetzt.
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0: Große Hits, gleich mehrere an der Zahl, hatte ein anderer Mann, der als W aufgetreten ist, nämlich William Norain. Jawohl, er ist seit 1985 in der Musikszene unterwegs gewesen, aber besonders Anfang der 1990er Jahre, da hatte er eben die großen Erfolge. Mit zum Beispiel We All Need Love oder der Hit, der jetzt kommt, Please Don't Go. Ein Remake, mega mäßig erfolgreich tanzbar gemacht.
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Trash Metal Rocker oder die Heavy Metal Rocker oder die Speed Metal Rocker waren das. Mal ganz, ganz zahm. Metallica, James Hetfield, Lars Ulrich, Kirk Hammett, Robert Trujillo. Das sind die aktuellen Mitglieder dieser Band, die 1992 einen mega großen Erfolg hatten. Eben mit dieser Ballade Nothing Else Matters. Mega erfolgreich. Die erfolgreichsten ihres Genres überhaupt mit über 110 Millionen verkaufte Tonträger, eben Metallica. Platz Nummer 11 des Jahres 1992. Jetzt gehen wir rein in die Top 10 und zu einer Größe der 60er Jahre, auch der 50er Jahre. Da war sie ganz, ganz, ganz oben. Vor allen Dingen auch bei den Jugendlichen mega, mega beliebt und da hatte sie viele große Erfolge. Connie Francis nämlich. 1992 dachte sich ein DJ, hey, das würde doch klappen, wenn wir das so machen wie Jive Bunny and the Master Mixers. Nämlich alte Rock'n'Roll-Titel aneinander mixen zu einem Potpourri, ja, und das partymäßig machen. Jawohl, und sie hatten einen Riesenerfolg. Connie Francis mit Jive Connie, die 10. erfolgreichste Single des Jahres 92.

0: Ein Rhythmus, bei dem man einfach mit muss, das war Conny Francis und ihr Hit 1992, Jive Conny. Jetzt kommen wir zu einer Band, die Musik macht, die gekennzeichnet ist durch Dancefloor-Rhythmen und anzügliche Texte. Es sind die beiden Brüder Fred, Christopher Abbott Bernard Fabress und Richard Fabress. Jawohl, ganz einfacher bekannt, besser als Right Said Fred. Naja, anzügliche Texte. Einfach witzig und einfach richtig klasse. Don't Talk, Just Kiss, Right Said Fred, die 9. erfolgreichste Single des Jahres 1992.
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Und wieder echter Rock'n'Roll, 1992 in den Charts, diesmal mit den Sisters of Mercy und Temple of Love. Diese Single hatten sie vorher schon erfolglos rausgebracht, aber dann hatten sie sich Ovra Hazza an die Seite geholt und mit ihr wurde es dann ein Riesenhit, 1992. Die im Endeffekt 8 erfolgreichste Single des Jahres. Die 7. erfolgreichste Single kommt jetzt von einem britischen Duo. Er war Mitgründer von Depeche Mode, nämlich Vince Clarke, hat allerdings dann die Band verlassen, als sie nämlich den Titel Don't You aufnehmen wollten, beziehungsweise wollte das der Vince gerne, denn er hatte ja schließlich auch die ersten Erfolge wie zum Beispiel Just Can't Get Enough geschrieben. Aber die Bandmitglieder von Depeche Mode wollten das nicht und dann hat er also gesagt, nö, dann höre ich halt mit euch auf, hat sich dann mit einer Sängerin zusammengetan, nämlich mit Alison Moyet und hatten dort als Yazoo große Erfolge wie zum Beispiel mit Don't Go und eben auch diesem Only You. Aber lange hat das auch nicht gehalten, 2 Jahre nämlich, dann hat er sich wieder jemand anders an die Seite geholt, hat's auch nicht lange gehalten. Und dann hat er die Schnauze voll gehabt und hat sich gedacht, hey, jetzt muss ich mal was Langwieriges machen und hat einfach ein Zeitungsinserat aufgegeben von wegen, ich suche Sänger. 44 haben sich gemeldet und einer von diesen war eben Andy Bell und der wurde schließlich genommen und auch heute gibt es immer noch Erasure. Genau, 1992 hatten sie einen großen Hit mit alten Erfolgen von ABBA. Daraus wurde ein kleines Mini-Album gemacht und es entstand eben ABBA-esque. Mega erfolgreich, 7. erfolgreichste Single des Jahres 1992 und hier kommen sie dann, Erasure.

0: One Hit Wonder per excellence, jawohl, das war der einzigste Hit von Mr. Big. To Be With You, Platz Nummer 6 des Jahres 1992. Die Band gibt es immer noch, aber man hört halt nichts mehr von ihr. Jetzt hin zu Platz Nummer 5 des Jahres 1992 und zu einer Hard Rock Band. Jawohl, über 100 Millionen verkaufte Tonträger, das ist eine Marke und sie wurden sogar in der Hall of Fame aufgenommen des Rock'n'Roll. 1985 gegründet, ja, nie aufgelöst, aber seit 2008 gibt es nichts Neues mehr von einer Band, die, wie gesagt, sich 1985 gegründet hat, aber die ganzen Gründungsmitglieder sind weg, nur noch die Stimme, naja klar, der Erkennungswert schlechthin dieser Band ist noch übergeblieben. Axl Rose. Jetzt weiß jeder, um wen es sich handelt, natürlich Guns N' Roses. Ihr Riesenhit 1992, Knocking on Heaven.
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1: Mega erfolgreiches Musikprojekt aus Deutschland, Alex Christensen alias U96 und das Boot. Man kann sagen, was man will. Irgendwie war das der Beginn, als der Techno so richtig kommerziell erfolgreich wurde. Er hat den ersten Schritt gemacht, eben Alex Christensen, die vierterfolgreichste Single des Jahres 1992, das Boot. Ebenfalls ein Megaknall in der Musiklandschaft. Dieses Projekt, das schon seit der Ende der 80er Jahre in den Charts umhergeisterte. Na klar, Snap. Aber 1992 hatten sie den Hit schlechthin. Rhythm is a Dancer. Eins kann ich euch sagen, legt diesen Titel bei einer Party auf und die Tanzfläche ist voll. Hier der Beweis. Rhythm is a Dancer, Platz Nummer 3 des Jahres 92. Hier sind Snap.

0: Unverkennbar. Na klar, das waren sie wieder. Guns N' Roses, jawohl. Die Band rund um Axl Rose und November Rain. Das Problem von den Hits von Guns N' Roses ist halt immer, dass sie mega lang sind. Diese Version dauert fast 8 Minuten. Die können wir nicht spielen. Nee. Schließlich haben wir ja auch noch Platz 1 vor uns und den möchte ich jetzt spielen. Ein Titel, der in Deutschland, in Österreich und auch in Schweden und in vielen anderen europäischen Ländern Nummer 1 war. In Amerika sogar in den Top 100 platziert war und in England auch die Chartposition Nummer 2 erreichte. Ein Riesenhit von einem Zahnarzt. Alban Uzoma Nwapa. Na klar, Dr. Alban, sein großer Hit It's My Life, die Nummer 1 des Jahres 1992. Den Titel hören wir jetzt noch und dann darf ich mich von euch verabschieden. Das war der Hit-Countdown für heute. Beim nächsten Mal dreht sich alles um die Charts des Jahres 1993. Bis dahin, bleibt mir sauber, sagt euer Michael Klein. Tschüssikowski.
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genauer gesagt, die deutschen Singlecharts. Ja, und wir haben sie durchforstet. Ja, und geschaut, welche deutschsprachigen Hits denn da ganz besonders hoch standen. Naja, und herausgekommen ist eine Top 12. Das heißt also, die 12 erfolgreichsten deutschsprachigen Hits der deutschen Singlecharts 1988. Jo, und da sind wirklich tolle Hits dabei. Ihr werdet es sehen, gleich zu Beginn mit einem Trio, welches nach über 40 Jahren gesagt hat, so, jetzt ist Schluss, jetzt hören wir auf. 1988 hatten sie einen großen Hit, der da

0: Yves Saint-Tropez. Natürlich spreche ich von den Männern in den bunten Hosen, die Flippers nämlich. Das ist Platz Nummer 12, Saint-Tropez, und das ist der Hit-Countdown, eure Chartshow, und ich bin euer Gastgeber, Michael Klein.
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0: Ein völliger Chaot, ein Egozentriker hoch drei, aber auch ein super guter Sänger, ein super genialer Musiker. Falco, Wiener Blut, der 11. erfolgreichste deutschsprachige Hit des Jahres 1988. Und damit sind wir drin in den Top 10 und kommen zu einer Kölner Mundartband. BAP nämlich. Auch in den ganz bundesweiten Charts hatten sie öfters mal einen Erfolg. So auch 1988 mit ihrer Single Fortsetzung folgt. Allerdings ist es da schon sehr, sehr schwierig, den Text zu verstehen. Hört einfach mal hin. Trotzdem ist es deutschsprachig. Hier ist euer Platz Nummer 10 des Jahres 88. Hier sind BAP.
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0: Wolfgang Niedecken und seine Jungs von BAP waren das mit Fortsetzung folgt Platz Nummer 10 der erfolgreichsten deutschsprachigen Hits in den deutschen Singlecharts 1988. Wenn ihr euch zum allerersten Mal hier zugeschaltet haben soll, dann soll euch gesagt sein, dies ist hier der Hit-Countdown. In jeder Sendung durchleuchten wir die Charts eines ganz besonderen Jahres, natürlich heute 1988. Aber wir durchleuchten nicht nur das Jahr nach ihren Hits, nein, wir durchleuchten das Jahr auch nach den Ereignissen und Geschehnissen, was alles so passiert ist. Ja, dazu kommen wir dann allerdings ein bisschen später erst in der Sendung. Jetzt kommen wir zu Platz Nummer 9 und einer österreichischen Band, die wirklich in der Zeit megamäßig unterwegs war. Sie gibt es auch immer noch. Allerdings, wie gesagt, nicht so erfolgreich wie Ende der 80er, Mitte der 80er Jahre. Die erste allgemeine Verunsicherung an der Copacabana, der 9. erfolgreichste deutschsprachige Hit des Jahres 88.
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Wolfgang Edenharder und Willi Seitz waren das. Zusammen nannten sie sich und nennen sie sich das Original Nabtal-Duo. Ein Hit aus dem Jahre 88. Und jetzt kommt's, es ist das erfolgreichste Lied überhaupt der Volksmusikgeschichte. Denn damit gewannen sie nicht nur 1988 überraschenderweise und sensationell den Grand Prix der Volksmusik. Nein, sie verkauften auch diese Platte. Millionenmal. 7 Platin-Schallplatten gewannen sie, 10 goldene Schallplatten, Doppelplatin für 1 Million Tonträger in Deutschland, Doppelplatin für 100.000 Tonträger in Österreich. Den RTL Löwen haben sie bekommen, das Edelweiß 93, die goldene Stimmgabel, die Hermann-Löns-Medaille und. Mega erfolgreiche Geschichte. Das Original Nabtal-Duo. Mega erfolgreich auch die Münchner Freiheit, denn die kommt jetzt. Bis wir uns wiedersehen, war ihr großer Hit im Jahre 88. Na bitte.

0: Seit 1980 gibt es diese gerade eben gehörte Band schon, allerdings nicht mehr mit ihrem Gründer und Sänger Stefan Zauner. Nein, sie haben einen neuen. Könnte ich auch mal eben nachschauen, wer das genau ist. Ich habe es nämlich gerade noch nachgelesen, beziehungsweise sie hatten ja einen Sänger, der Nachfolger war eben von Stefan Zauner. Das war der Stefan Thielen, genau. Der ist aber nach kurzer Zeit, hat er auch schon wieder aufgehört, weil er arge Probleme mit seinen Stimmbändern hatte. Und jetzt heißt der neue Sänger Jörg Tilm Wilhelm. Genau, allerdings ist der Erfolg da absolut noch nicht wieder zurückgekehrt. Erfolgreich war 1988 auch ein gewisser Hannes Kröger, angelegt an der Figur aus dem Film Große Freiheit Nummer 7. Genau, und aus diesem Film hat er einfach ein paar Sachen zusammengemixt, hat dadurch einen ja etwas kleineren Text zugemacht und schon war es ein mega erfolgreicher Song. Hier ist Hannes Kröger und der blonde Hans, Platz Nummer 6 des Jahres 88.
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2: In unserer Sendung auf der Reeperbahn nachts um 12:30 ein Streifzug durch St. Pauli, sind wir jetzt im Hypodrom auf der Großen Freiheit angekommen. Eben betritt Hannes Kröger, der singende Seemann, das Podium über der Manege. Der Lärm verstummt und jetzt klingt sie auf die alte, auf allen Meeren bekannte Weise.

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Hannes Kröger und der blonde Hans. Jetzt hin zu Platz Nummer 5 und einer österreichischen Band. Da kommt sie schon wieder her. Wir haben sie schon einmal gehört. Nämlich die erste allgemeine Verunsicherung. Sie hatten noch einen großen Hit im Jahre 88. Nämlich Küss die Hand, schöne Frau. Jawoll. Der war 5 Wochen lang in den deutschen Top 10 vertreten und als höchste Chartplatzierung hatte er die Nummer 3 inne. Dann danach auf Platz 4 hören wir auch noch hintereinander weg, also jetzt 2 Songs. Die Band, die wir gerade auch schon gehört haben. Nämlich die Münchner Freiheit. Sie machten 1988 etwas Außergewöhnliches. Eine deutsche Gesangsgruppe, Popband, die sowieso schon eine ganz eigenartige Art von Musikgenre erschaffen hatte, denn man traute sie damals nicht, irgendwo in eine Schublade zu stecken. Das lag vor allen Dingen daran, dass sie einen schweizerischen Produzenten hatten, den Armand Volker. Und wenn man sich mal dieses Gebilde so einer Single von der Münchner Freiheit oder so eines Liedes angeschaut hat, dann waren das oft über 100 Gesangsspuren. Und daher halt dieses Chorgebilde. Naja, und deswegen holten sie sich dann wahrscheinlich auch noch ein Philharmonieorchester ins Studio, beziehungsweise die Münchner Freiheit ging dahin zum Orchester und dann nahm man diese Single auf, die mega erfolgreich wurde. Solange man Träume noch leben kann, schaffte es bis auf Platz 2 in den deutschen Singlecharts und war 6 Wochen lang in den deutschen Top 10 vertreten. Der 4. erfolgreichste Hit, die Münchner Freiheit. Kommt gleich. Jetzt erst die erste allgemeine Verunsicherung.

0: Münchner Freiheit und solange man Träume noch leben kann. Platz Nummer 4. Ich hab's vorhin gesagt, wir durchleuchten nicht nur musikalisch das Jahr 1988, nein, wir durchforsten es auch nach den Ereignissen und Geschehnissen. Und die kommen jetzt. Ganz, ganz wichtig. 1988. Vogel des Jahres, der Wendehals. Januar. Erich Honecker empfängt in Ost-Berlin den griechischen Ministerpräsidenten Andreas Papandreou und kündigt einen frühen Abbau von Atomraketen mittlerer Reichweite an. 18. Februar. Generalsekretär Michail Gorbatschow betont, dass jeder sozialistische Staat sein gesellschaftliches System frei wählen könnte. 18. April findet im Persischen Golf die Operation Praying Mantis, genannte Seeschlacht zwischen den USA und Iran, statt. 8. Mai, nach der vorausgegangenen Barschel-Affäre gewinnen die Sozialdemokraten bei der Landtagswahl in Schleswig-Holstein die absolute Mehrheit der Mandate. Björn Engholm kann als designierter Ministerpräsident die Regierung in Kiel bilden. Das Gladbecker Geiseldrama. Die Geiselnahme von Gladbeck, auch bekannt als Gladbecker Geiseldrama, war ein aufsehenerregendes Verbrechen im August 88, in dessen Verlauf 3 Menschen starben. Am Morgen des 16. August 1988 überfielen Dieter G. Degowski und Hans-Jürgen Rösner die Filiale der Deutschen Bank in nordrhein-westfälischen Gladbeck. Im Anschluss nahmen sie mehrere Geiseln und flüchteten mit ihnen 2 Tage lang durch Deutschland und die Niederlande. Die Geiselnahme endete am 18. August 88 in einer umstrittenen Polizeiaktion auf der Autobahn A3. November. George W. Bush wird zum 41. Präsidenten der USA gewählt und am 10. März läuft Oedipussy, erster Film von Loriot, gleichzeitig in West- und Ost-Berlin in den Kinos an. Außerdem finden die 15. Olympischen Winterspiele in Calgary statt und Bayer Leverkusen gewinnt den UEFA Cup gegen Espanyol Barcelona. Werder Bremen wird deutscher Fußballmeister und die Tennisspielerin Steffi Graf gewinnt den Grand Slam, ja sogar den Golden Slam, bei den Olympischen Sommerspielen in Seoul gewinnt sie auch noch das Olympische Tennisturnier. 1. Juni, Grubenunglück in Stolzenbach im nordhessischen Borken fordern 51 Todesopfer. Nur 6 Bergleute konnten nach 4 Tagen mit Hilfe einer Bombe nach oben gerettet werden. Und diese Bombe hieß Dahlbusch-Bombe sogar. Ja, das waren sie, die Ereignisse des Jahres 1988. Jetzt gehen wir wieder hin in die Charts und zu Platz Nummer 3, das heißt also zu Bronzeposition. Und da finden wir einen Herbert Arthur Wiglef Glamour. Ja, in Göttingen geboren, genauer gesagt am 12. April 1956. Sehr, sehr bekannt in Deutschland, denn er ist mit über 13 Millionen verkauften Tonträgern der mit erfolgreichste Musiker im deutschsprachigen Raum. Ja, wenn ich jetzt den Nachnamen sage, dann wisst ihr, wer es ist. Grönemeyer nämlich. Herbert Grönemeyer, Platz Nummer 3, der dritt erfolgreichste deutschsprachige Song. Was soll das?
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0: 13 Wochen lang in den deutschen Top 10 zu finden. Höchste Chartplatzierung, die 2. Riesenhit für Reinhard Fendrich. Macho, Macho. Und damit sind wir schon angelangt auf der Pole Position, der erfolgreichste deutschsprachige Hit des Jahres 88. Und ich mache auch ganz schnell, denn wir wollen noch ein bisschen davon hören. Eine Band hat sich gedacht, wir schneiden einfach ein paar Szenen zusammen, was gesprochen wurde und so weiter, machen einen ganz, ganz knappen Text, der da einfach heißt Tell Me, Tell Me, jawohl. Und einfach mal nennen wir das Ganze Okay. Natürlich absolut klasse. In den Diskotheken der absolute Superhit und vor allen Dingen Kermit der Frosch war ständig zu hören. Okay, 12 Wochen lang in den deutschen Top 10, höchste Chartplatzierung die 2, also keine Nummer 1. Übrigens der richtige erfolgreichste Hit überhaupt in den deutschen Singlecharts, englischsprachig gesehen oder überhaupt also nicht deutschsprachig gesehen, war von Ovra Haza, Im Nin Alu for Milli Vanilli und Girl You Know. It's True und Bobby McFerrin, Don't Worry, Be Happy. Der erfolgreichste Deutschsprachige kommt aber jetzt, okay, mit okay. Und das war der Hit-Countdown mit den Hits des Jahres 88. Das nächste Mal dreht sich natürlich alles um das Jahr 89. Dann bin ich wieder für euch da. Und mit ich meine ich mich, Michael Klein. Macht's gut, tschüssikowski.
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2: Also das Allerschönste, was Füße tun können, ist tanzen. 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
1: Und damit hallo und herzlich willkommen zur 671. Ausgabe von Old School Radio mit Musik direkt vom Plattenteller. Und das Ganze live und exklusiv für heute am 13. Mai des Jahres 2026. Und da sage ich natürlich guten Abend. Tja, dies hier ist die neueste Ausgabe von Old School Radio, die 671. Und dieses ist die Woche, in der wir ja 70 Jahre Eurovision Song Contest feiern. Denn am 24. Mai des Jahres 1956, da fand ja die erste Veranstaltung in Lugano in der Schweiz statt. Tja, in diesem Jahr ist das Motto ja leider eher separated by music. Aber ursprünglich war die Idee ja, einen unpolitischen, spielerischen Wettbewerb um den besten neuen Song Europas stattfinden zu lassen. Und

0: den größten Jahren der Veranstaltung sozusagen beschäftigen. Und los ging's mit einem Titel aus dem Jahr 1956. Damals gab es ganze 7 Teilnehmerländer, die jeweils 2 Beiträge beigesteuert haben. Deutschland zum Beispiel wurde vertreten durch Walter Andreas Schwarz und den Mann, der älteste noch lebende Teilnehmer dieser ältesten Veranstaltung ist. Er feiert voraussichtlich im September dieses Jahres seinen 95. Geburtstag. Der Titel, der erschien in Deutschland als Rückseite seiner Single Rosalie und erreichte die Nummer 18 in den Boxencharts des Automatenmarkts. Das war Freddy und das war der Hit So geht das jede Nacht. Tja, jede Nacht geht's bei uns hier nicht so, denn nur am Mittwochabend ist der Oldschool Radio hier zu hören. So, wir kommen zu einem der guten Jahre, im Jahre 61 zum Beispiel, da fand der Grand Prix in Cannes in Frankreich statt und Schweden wurde zum 4. Mal vertreten und zwar in diesem Falle durch Lil Babs. Sie belegte den 14. Platz in den Charts und zwar damals im Jahre 61 mit dem Titel, den wir jetzt hier hören und der heißt April, April.
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Ja, das Vereinigte Königreich, das hat bis heute 16 Mal den zweiten Platz beim Eurovision Song Contest belegt. So auch im Jahr 1961 und zwar zum dritten Mal in Folge. Und zwar mit den Allisons, die wir gerade gehört haben. Das war ihre Frage, Are You Sure? Und das war ein großer Hit in den Singlecharts in England. Und bei der Aufnahme hat der Herr, der die Klanghölzer bedient hat, nicht allzu viel zu tun gehabt, wie wir gerade gehört haben. Tja, heute auch natürlich in diesem Mittwochabend unser Spielchen dabei, nämlich Intro mit Schleife. Und da spiele ich gleich wieder einen Titel, der in dieser Liste hier auch noch zu hören sein wird. Also ein Beitrag zum Eurovision Song Contest. Welchen? Das ist die Frage. Welcher das ist, den wir da spielen? Von wem stammt er und wie heißt er? Das ist die Frage. Und wer das weiß, der ist eingeladen, uns zu spielen. Nein, nicht zu spielen, uns zu schreiben. Und zwar, um an diesem Spielchen sozusagen teilzunehmen. Und derjenige, der uns schreibt, die richtige Lösung, hat automatisch einen Musikwunsch gewonnen. Und wer nicht so richtig weiß, was er sich wünschen soll, das heißt, wer sichern möchte, dass ich die Platte, die er sich wünscht, auch da habe, oder aber wie sich eben inspirieren lassen möchte von den 7-Zoll-Vinyl-Singles, die hier so rumstehen, kein Problem. Es gibt eine Internetseite zu erreichen unter der Adresse www.happydaysradio.de. Happy Days Radio in einem Wort. Dort gibt es auf der Startseite einen Link zu Old School Radio. Das ist der Titel dieses Programms hier. Und dort wiederum die Liste aller 7-Zoll-Vinyl-Singles, die hier so rumstehen. Das heißt, wer sich da was auswählt, der kann sicher sein, dass ich die Platte dann auch spielen kann. Ja, und wie gesagt, die ich jetzt hier rausgesucht habe, die war erfolgreich beim Eurovision Song Contest. Die Frage lautet nur, von wem stammt sie und wie heißt sie?

Tja, das ist die Musik heute, das Intro sozusagen. Von einem Titel, der beim Eurovision Song Contest erfolgreich war, aber von wem stammt er und wie heißt er? Das ist die Frage. Und wer das weiß, der ist eingeladen, uns zu schreiben, und zwar unter der bekannten E-Mail-Adresse, und die lautet happydays@happydaysradio.de. Happy Days und Happy Days Radio. Deine Worte, wüssten gerne, von wem stammt dieser Titel hier und wie heißt er? Tja, und wir machen weiter mit dem Jahr 1961. Der Siegertitel des Jahres, der steht auf dem Programm. Der fünfte Beitrag aus Luxemburg ist das in diesem Falle. Der erste bis heute 5 Siegertitel aus Luxemburg vom Song Contest, und manche sagen, er sei der schönste Mann, der jemals den Grand Prix gewonnen hat. Hier ist der große Jean-Claude Pascal, und hier ist der Hit, der heißt Nous, les Amoureux.

Tja, wie wir gerade gehört haben, waren die Allisons im Jahre 1961 beim Song Contest ziemlich erfolgreich für England. Und deswegen haben sich die Holländer im Jahr drauf gedacht, da schicken wir doch auch ein männliches Duo im Stile der Everly Brothers. Und die waren weniger erfolgreich. Es waren die Spellbreakers, die Spielverderber sozusagen. Die konnten mit 0 Punkten nämlich nur den letzten Platz belegen. Mit einem Lied über Katinka. Und die war vielleicht auch ein bisschen zu bunt angezogen. Ein roter Hut, leuchtend gelber Pullover und ein blauer Rock. So wurde sie beschrieben, die Katinka von den Spellbreakers aus dem Jahre 1962. So, wir haben jede Menge Lösungen bekommen für unser Spielchen heute, nämlich Intro mit Schleife von Dr. Moonshine, Joe Tett, den zwei aus Dithmarschen, Cordula und Fabian. Ganz herzlichen Dank dafür. Und ja, ich darf noch mal kurz dran erinnern, von wem stammt denn dieser Titel hier und wie heißt er? Das ist heute die Frage. Tja, und wer das weiß, der ist nach wie vor eingeladen, uns zu schreiben, und zwar unter der bekannten E-Mail-Adresse, und die lautet

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So, jetzt einer meiner allzeit Lieblings-Songs vom Eurovision Song Contest. Und wir kommen nach Schweden ins Jahr 1962. Der Titel war doppelt so erfolgreich wie im Vorjahr, denn Inga Berggren erreichte den 7. Platz. In diesem Falle mit dem Titel Sonne und Frühling. Und das zumindest war ihre 23. Single bereits seit 1952. Sie war sozusagen schon eine sehr etablierte Italienerin.

etablierte Künstlerin. Unter anderem hat sie im Jahr 1960 auch eine offenbar schwedische Version von dem Jailhouse Rock gemacht. Die würde ich auch gern mal hören. Hier auf jeden Fall die Nummer 7 aus dem Jahre 62. Inga Berggren und Soul au Revoir oder so ähnlich.

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1: Das war ein Titel, der früher, oder sozusagen als die Single hier, die wurde als Near Mint verkauft, was, glaube ich, ein bisschen übertrieben ist. Aber auf jeden Fall war das der 7. Platz beim Eurovision Song Contest im Jahre 1962 geteilt, sozusagen mit Marion, nein, mit der Dame, die wir vorher hörten, nämlich von Inga Berggren. Genau, das war Marion Rung aus Finnland. Und die war damals gerade mal 17 Jahre alt. In den 70er Jahren hat sie ein paar Schlagersingles veröffentlicht. El Bimbo zum Beispiel. Dieser Beitrag hier war Tipiti und ja, mir tut der Hai auch ziemlich leid. Später in den 90er Jahren gab es eine Medley-Platte, die Nummer 1 erreichte in den Single-Charts in Finnland. Da war die finnische Jenka All-Stars mit dem Led Kiss zu hören. Und auch dieser Titel hier wurde da angespielt von Marion Rung, nämlich Tipiti. So, wir haben noch weitere Lösungen bekommen. Dr. Moonshine Joe, Tetti, zwei aus Dithmarschen, Cordula, Fabian und Matthias sind dabei. Und ich habe ein bisschen einen Fehler gemacht bei der Vorbereitung des Programms, denn die Titel sind ja alle ziemlich kurz, die wir hier spielen. Da komme ich gar nicht richtig hinterher, die Sachen zu suchen. Aber ich werde mich gleich auf den Weg begeben und hoffentlich den einen oder anderen auftreiben können. Ja, kommen wir zum Jahr 1965. Bisher waren ja hauptsächlich Damen erfolgreich beim Song Contest. Aber im Jahre 65 gab es ein paar Herren, die auch sehr dramatisch wurden. Bisweilen zum Beispiel dieser Herr hier, der landete auf dem 5. Platz. Aus Italien kam er, Bobby Solo, sein Name ist Se piangi, se ridi, wenn du weinst, wenn du lachst. So der Titel der Nummer. Und wie gesagt, der erreichte im Jahre 65 Platz Nummer 5.

In der 661. Ausgabe von Old School Radio feiern wir ein bisschen 70 Jahre Eurovision Song Contest und sind gerade im Jahr 1965 angelangt, um zum zweiten Mal nahm in jenem Jahr der große Udo Jürgens für Österreich teil. 1964 erreichte er mit Warum nur, warum den 6. Platz. Im Jahr darauf hat er natürlich im Jahre 66 den Song Contest gewonnen mit Merci Chérie. Und im Jahre 65, da landete er auf dem 4. Rang mit Sag ihr, ich lass sie grüßen. Genau das Werk, das wir gerade eben gehört haben. Und sorry für die Platte, die wir vorher gehört haben von Bobby Solo. Ich wusste, dass die nicht gut erhalten ist, aber dass sie so übel klingt, das wusste ich dann auch wieder nicht. So, die ersten Musikwünsche habe ich schon gefunden. Ich gehe mal davon aus, dass sich die nächsten auch noch weiter auftreiben können. Aber auf jeden Fall erstmal ein Titel, der auch im Jahre 65 erfolgreich war und sogar noch erfolgreicher als der von Udo Jürgens. Und zwar auf Platz Nummer 3, ein dramatisches Werk, ein Beitrag aus Frankreich, dargeboten von Guy Mardell. Die war gerade mal 20 Jahre alt und es gab damals eine deutsche Version davon. Corrie Brocken aus Holland hat die aufgenommen. Die selbst hat ja auch den Song Contest gewonnen 1957. Und ihre Version hieß So ist die Liebe, mon ami. Aber hier das Original, wie gesagt, auf Platz Nummer 3 im Jahre 65. Guy Mardell und Navou Jamais.

Tja, so hört der Titel auf hier, der mal damals vor genau 60 Jahren erfolgreich war beim Eurovision Song Contest. In Luxemburg fand der damals statt. Und aus Holland, da kam die erste schwarze Teilnehmerin des Eurovision Song Contest jemals, Millie Scott, ihr Name. Die erreichte, wie gesagt, die 15 bei der Veranstaltung, die 16 in den holländischen Charts. Und Mitte der 90er Jahre, da war sie als Schauspielerin zu sehen. Und zwar als die inhaftierte Baby Miller in einer Gefängnisserie. Millie Scott und Fernando en Filippo, so heißt der Titel, wie gesagt, aus dem Jahre 66. So, ich habe fast alle Musikwünsche zusammen, da kommen wir also demnächst mal dazu. Aber erstmal hier noch ein Titel, der 10 Jahre, das hat sie nicht hier. Oh je, der Song Contest, nämlich der aus Schweden. Der Beitrag aus Schweden des Jahres 1966, der ist jetzt zu hören. Und der war ziemlich erfolgreich, hat sogar den zweiten Platz belegt, nämlich direkt hinter Udo Jürgens und seinem Titel Merci Cherie. Das Ganze ein Duett aus Lynn Limforsch, die ja 1985 den Song Contest in Göteborg moderiert hat, und Svante Turesson. Die hören wir jetzt hier beide gemeinsam mit einem Titel, der heißt so viel wie Alter Walzer oder ein hipper Schweinehirt. Ja, Platz Nummer 2 beim Song Contest im Jahre 66.

Tja, sowas hat heute gar nicht mehr hergestellt. Platz Nummer 6 beim Eurovision Song Contest im Jahre 1967. Eine dramatische Ballade, diesmal der 7. Beitrag aus Spanien. Und der 2. Beitrag in Folge von Miguel Rafael Martos Sanchez. Rafael nannte sich in den Charts oder beim Song Contest sozusagen. Und das war bisher der größte Erfolg für Spanien beim Song Contest. Der Titel erreichte nämlich die Nummer 6. Lass uns über Liebe sprechen. Hablemos del amor. So der Titel dieser Nummer von Rafael. So, jetzt kommen wir aber zu den Musikwünschen heute. Und da geht's erstmal los mit dem von dem Dr. Moonshine. Schöne Grüße und vielen Dank fürs Mitmachen bei unserem Spielchen hier in Richtung Dr. Moonshine. Und er wünscht sich einen Titel, der indirekt auch ein bisschen was mit dem Song Contest zu tun hat. Der wurde nämlich, glaube ich, im Original aufgenommen von der Gruppe mit dem Namen Secret Garden. Die haben ja den Song Contest mal gewonnen für Norwegen, wenn ich das richtig weiß. Und im Jahre 2003, da hat Josh Groban den Titel gecovert. Und genau die Fassung hören wir jetzt speziell für Dr. Moonshine von Josh Groban, der Hit You Raise Me Up. Und den Titel hören wir jetzt, oder?

Well, English is not their native language. Ich glaube, das hat man ziemlich deutlich erkannt. Hier aus Österreich kamen die beiden und belegten Platz Nummer 5 beim Eurovision Song Contest vor 60 Jahren, nein, vor 50 Jahren in Den Haag in Holland für Österreich. Belegten sie Platz 5 in den deutschen Singlecharts, die Nummer 7. Und das Ganze war der Musikwunsch von dem Joe. Und deswegen Richtung Joe, hallo und schöne Grüße. Und vielen Dank fürs Mitmachen bei unserem Spielchen heute, nämlich Intro mit Schleife. Das waren Waterloo und Robinson und der Hit, der heißt My Little World. So, der Ted, der wünscht dir was ziemlich Schräges. Und zwar ein Beitrag, der aus Norwegen kam, zum Song Contest im Jahre 1980 und den 16. Platz belegte. Sverre Kjelsberg und Mathis Hetta sind hier zu hören und hier geht es um das Land der Samen. Ich habe keine Ahnung, was das zu bedeuten hat. Auf jeden Fall schöne Grüße in Richtung Ted und vielen Dank fürs Mitmachen bei unserem Spielchen.

Das war eine Band aus Holland mit ihrem ersten und größten Hit aus den deutschen Singlecharts. Der erreichte im Jahre 1992, Anfang des Jahres, die Nummer 4. Und auf dem Cover dieser Single steht extra drauf, der Radio-Hit. Und den haben wir gerade im Radio gehört hier. Das waren Ten Sharp. Der Titel heißt You, der Musikwunsch von der Cordula heute. Und deswegen Richtung Cordula, hallo und schöne Grüße. Und vielen Dank fürs Mitmachen bei unserem Spielchen heute. Nämlich Intro mit Schleife. Und die Cordula, die fragt etwas zu diesem Titel hier. Eine Frage, die ich leider nicht beantworten kann. Geht um den Videoclip zu dem eben gehörten Titel. Sie fragt, wo der wohl gedreht worden sei. Sie tippt auf Lago Maggiore oder am Gardasee. Aber für den Fall, dass irgendjemand da draußen im Radioland das wissen sollte, wäre die Cordula über eine Information dazu sehr glücklich. Und ich natürlich auch, denn man kann sich nie genug weiterbilden, sozusagen. Ja, das war der Musikwunsch von der Cordula. Schöne Grüße. Und in Richtung der Beiner Südmarschen, da spielen wir jetzt einen Titel, der von einer Formation stammt aus Wiesloch in Baden-Württemberg, wenn ich es richtig sehe. Die hatten ein Erfolgsalbum in Deutschland, das war 2016. Und daraus hören wir jetzt hier für die beiden aus Südmarschen den Titelsong. Es geht um Schramme 11 oder so ähnlich. Und der Titel durch dick und

0: Tja, der Fabian, der war heute keineswegs selbstsüchtig, denn er wünscht sich nicht ein Lied für sich, er wünscht sich ein Lied für einen Freund. Und genau das haben wir gerade gespielt. Schöne Grüße in Richtung Fabian und vielen Dank fürs Mitmachen bei unserem Spielchen hier, Intro mit Schleife. Das war am Platz Nummer 14 beim Song Contest im Jahre 88 in Dublin in Irland. Der deutsche Beitrag von Maxi und Chris Garden, wie gesagt, das Lied für einen Freund. So, ja, wir haben schon die erste Beschwerde bekommen hier bezüglich der Musikwünsche. Ja, ich glaube, den Ted habe ich ein bisschen falsch behandelt heute mit seinem Musikwunsch. Wir kommen auf jeden Fall vielleicht doch noch zu der richtigen Version. Mal schauen, wenn wir den überhaupt haben. Auf jeden Fall kommen wir hier zu dem Musikwunsch, den der Matthias eingereicht hat. Schöne Grüße. Und der Matthias wünscht sich einen Titel, der 1999 unter dem Titel, Rhythm Divine erfolgreich gewesen ist. Er erreichte die Nummer 1 der Singleparade in Spanien unter anderem. Und ich denke mal, dies hier könnte die spanische Hitversion gewesen sein. Auf jeden Fall speziell für den Matthias. Die spanische Version von Rhythm Divine. Das Ganze heißt Ritmo Total und das Ganze von Enrique Iglesias.
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Das waren die deutschen Single Charts, ihr dritter und letzter Hit. Das war Anfang des Jahres 93, ein Nummer 31 Hit in den deutschen Charts. Und das war der Musikwunsch heute von Maren und Sören. Und deswegen schöne Grüße in Richtung der beiden. Vielen Dank fürs Mitmachen bei unserem Spielchen hier. Das waren die Shaman, der Titel Forever People. Und wir haben es gerade gespielt aus einer 7 Zoll Vinyl Single, die allerdings eine EP ist. Die wird mit 33 Umdrehungen abgespielt und 4 Titel sind drauf, beziehungsweise 4 Versionen von Forever People. Dies hier war sozusagen das Radio Edit. Ja, vielen Dank für das Mitmachen bei unserem Spielchen und das geht in Richtung Dr. Moonshine, Joe, Ted, Peter, Charlotte, Cordula, Fabian, Matthias, Maren und Sören. Und wie gesagt, wir haben ja schon mal eine Beschwerde bekommen von dem Ted und er hat ja auch ein bisschen recht. Ich habe vorhin anstatt des Titels, den er sich gewünscht hat, den türkischen Beitrag von 1975 gespielt. Ich denke, jeder wird das gemerkt haben, außer mir natürlich. Aber hier ist der Titel, den er sich eigentlich gewünscht hat und den kennt man natürlich im Jahre 1980. Wie gesagt, der norwegische Beitrag Samit Etnan oder so ähnlich heißt er, der stammt von Sverre Kjellberg und Matthias Hetta oder so ähnlich. Und den hören wir jetzt, oder?

Dies hier ist die 671. Ausgabe von Old School Radio mit Musik direkt vom Plattenteller und wir feiern heute 70 Jahre Eurovision Song Contest. Wir sind hier gerade in der Eurovisionswoche sozusagen und es gibt zwei Herren, die den Titel Mr. Grand Prix sozusagen beanspruchen. Einen von denen haben wir gerade gehört gewissermaßen, zumindest eine Komposition von ihm, denn er hat den Song Contest dreimal gewonnen. Zweimal als Sänger und einmal als Komponist, beziehungsweise zweimal als Komponist. Also er hat mit What's Another Year 1980 gewonnen, er hat im Jahr 1987 gewonnen mit Hold Me Now, ein Titel, den er nicht nur gesungen, sondern auch komponiert hat. Und das Werk, das wir gerade eben hörten, das hat er auch komponiert, und zwar für Linda Martin. Die gewann damit im Jahre 1992 den Song Contest. Das war der vierte der bis heute 7 Siegertitel aus Irland bei jener Veranstaltung. Und Linda Martin war das, und der Titel, der da heißt Why Me. Tja, es gibt noch einen anderen Herrn, der sich sozusagen Mr. Grand Prix nennt. Wir haben vorhin von dem auch einen Titel gehört, nämlich den Musikwunsch von dem Fabian. Das war das Lied für einen Freund und das hat er geschrieben. Er hat aber auch insgesamt 25 Beiträge für den Wettbewerb beigesteuert. Er schrieb nicht nur für Deutschland, zum Beispiel eben auch den Siegertitel, den ersten, den wir später noch hören werden, als Maxi-Mixer Mittwoch übrigens. Außerdem hat er auch für Luxemburg, für Malta, Montenegro und San Marino geschrieben. Und 1967, da hat er auch eine eigene Single veröffentlicht, die er selbst geschrieben hat. Und darin wird, glaube ich, auch diese Eurovisionshymne zitiert. Es geht natürlich um Mr. Grand Prix Ralf Siegel. Und hier ist aus dem Jahre 67 sein Titel Schwarz

Tja, wir hatten vorhin bereits von Irland, das Land, das bis heute am meisten und am häufigsten den Eurovision Song Contest gewonnen hat, nämlich 7 Mal insgesamt gemeinsam mit Schweden. Aber es gibt auch Länder, die nicht so erfolgreich sind, zum Beispiel Norwegen. Das sind die, die bis heute am häufigsten auf dem letzten Platz gelandet sind, 12 Mal nämlich. Aber auch der deutsche Beitrag, der war schon 10 Mal ganz hinten. Zum Beispiel auch im Jahr 1964 zum ersten Mal Nora Nova mit dem wirklich sehr gelungenen Titel, der da heißt, man gewöhnt sich so schnell an das Schöne. Ja, und auch die österreichischen Freunde, die sind nicht viel erfolgreicher beim Song Contest, denn auch sie waren schon 8 Mal an letzter Stelle, zum Beispiel im Jahr 1991 in Rom mit diesem Meisterwerk von Thomas Forstner. Das Ganze heißt Venedig im Regen.

Tja, kommen wir in unserem kleinen Special hier anlässlich des 70. Geburtstags des Eurovision Song Contest zu ein paar Ländern, die lange, schon sehr lange auf ihren zweiten Sieg warten. Belgien beispielsweise wartet seit 1986 mit Sandra Kim und Jem Lavie gewonnen haben und mit der Gruppe Telex. Da haben sie 1980 zwar eine Hymne für den Song Contest geschrieben, aber der konnte nur den 17. der 19 Plätze erreichen. Das waren Telex und der Hit heißt Eurovision. Ja, und Luxemburg wartet auch schon seit 1983 auf den nächsten Sieg. Da haben sie mit C'est la vie et cadeau von Corinne Hermès ja gewonnen. In Deutschland damals, es war der fünfte, aber noch bisher letzte Siegertitel von Luxemburg. Und auch zwei Jahre später, da waren sie nicht sehr erfolgreich. Zum Beispiel mit diesem Titel hier, den Ralf Siegel mal wieder geschrieben hat. Und Bernd Meinborn hat auch ein bisschen an dem Text mitgewirkt. Platz 13 beim Song Contest. Und wahrscheinlich ist das hier die Interpretenangabe, die längste ist, die jemals beim Song Contest zu finden war. Das liegt aber auch daran, dass sozusagen jeder und sein Hund hier erwähnt werden. Margot, Frank Oliver, Diane Solomon, Malcolm heißt er, Malcolm Roberts, Irene Shear und Chris Roberts. All die singen hier gemeinsam aus dem Jahre 1900 und was habe ich gesagt? Das habe ich jetzt vergessen, dummerweise. Auf jeden Fall singen sie hier alle gemeinsam den Titel Children, Kinder, Enfants.

Tja, Frankreich hat schon 5-mal den Eurovision Song Contest gewonnen, aber sie warten seit 1977, seit ihrem Siegertitel L'Oiseau et l'Enfant von Marie Myriam, auf ihren weiteren Sieg. Und Roselle Ursule, die hat es fast geschafft 1990, denn mit ihrem White and Black Blues konnte sie die Nummer 2 belegen. Ja, Monaco, ein Land, das nur unregelmäßig beim Song Contest dabei ist, gewonnen haben sie 1971 mit Severine und son Bar Conabre une Rue. Und 2 Jahre später, da konnten sie wenigstens den 8. Platz erreichen mit diesem Meisterwerk für meinen Geschmack. Hier ist Marie und der Titel Un Train qui part.

Tja, kein Land musste bis heute länger warten auf den nächsten Sieg beim Eurovision Song Contest als Spanien. Die haben 1968 und 69 gewonnen und seitdem nicht mehr. Wissen wir aber jetzt auch nichts, haben sie selber schuld. Der Titel, den wir gerade hörten, der war aber sehr erfolgreich. Der war nämlich sogar ein Nummer 9 Hit in den Single Charts in Amerika, Platz Nummer 2 beim Song Contest. Trotzdem, wie gesagt, kein Siegertitel. Die Gruppe Mocedades, und wir hörten davon die deutsche Version, nämlich Das bist du, Eres tu, hieß das Ganze im Original. Wie gesagt, das war der Siegertitel von Spanien aus dem Jahr 1973, der nicht der Siegertitel war, sondern nur der Zweitplatzierte. So, wir kommen nach diesen Ländern zu Ländern, die ziemlich lange auf ihren ersten Sieg überhaupt warten mussten. Zum Beispiel 16 Jahre und 15 Teile musste Schweden auf den ersten Sieg warten, nämlich zwischen 1958 und 74. Dann haben sie gewonnen im Jahre 74. Ich weiß gar nicht, mit wem die gewonnen haben, die Gruppe. Auf jeden Fall 1974 den ersten Siegertitel für Schweden, der zweite dann 10 Jahre später. Und den hören wir hier in der schwedischen Originalversion. Die Single klingt leider auch nicht besonders gut. Die sind die Hurrays und der Titel Digilu, Digilay.

Tja, 25 Jahre nach der ersten Teilnahme 1960 gewann Norwegen den Eurovision Song Contest, nämlich im Jahr 1985, und zwar bei ihrer 25. Teilnahme. Und das war der erste ihrer drei Siegertitel bis heute, Bobby Sox, die Band bzw. das Duo, und der Titel dann heißt Lade Zwinge. So, auch Deutschland musste lange warten auf den ersten Sieg zwischen 56 und 82, also 26 Jahre sozusagen, bis 1982 Nicole den Eurovision Song Contest gewann mit dem Titel Ein bisschen Frieden. Und bei der obligatorischen erneuten Darbietung des Siegertitels am Ende der Sendung, da hat sie das Publikum ziemlich überrascht, weil sie den Titel nämlich in verschiedenen Sprachen gesungen hat. Und sie hat ihn insgesamt doch in 8 Sprachen aufgenommen und erreichte damit die Nummer 1 in 10 Ländern. Und einige Sprachversionen, die sind damals auch als Maxi-Single erschienen, als eine gemeinsame Maxi-Single. Und die wollen wir heute hören hier als Maxi-Mixer Mittwoch. Hier ist Nicole und sozusagen in Betje, wie heißt das Titel? In Betje Peace sur Terre.

Tja, Jugoslawien hat 28 Jahre und 24 Teilnehmer auf den einzigen Siegertitel warten müssen, also zwischen 1961 und 89. Und der einzige Siegertitel, der kam von der Gruppe Riva, Rock Me hieß das Ganze, und das haben wir gerade gehört, und zwar in der Originalversion. Tja, die Türkei, die musste zwischen 1975 und 2003 warten, also 28 Jahre und 25 Teilnahmen auf ihren ersten Siegertitel, Every Way That I Can von Sertab Erener. Die habe ich aber leider nicht auf Vinyl, die Nummer. Ich habe sogar gar keinen türkischen Beitrag auf Vinyl, aber von dem Trio MFÖ, Muzat, Fuat und Özkan, da gab es zwei Beiträge von denen, und die sind damals beide auf einer zeitgenössischen Kompaktkassette veröffentlicht worden. Und ja, das war offenbar damals das Hauptmusikformat in der Türkei, und genau von der hören wir das Ganze jetzt hier auch, obwohl das wiederum auch von Vinyl kopiert wurde, nämlich der Beitrag aus dem Jahr 1985 von MFÖ, und der heißt Die Dai, Die Dai, Dai und belegte Platz Nummer 14.

Sie war gerade mal 13 Jahre alt, als sie im Jahre 1986 für Belgien den ersten Sieg beim Eurovision Song Contest geholt hat, nämlich die große Sandra Kim. J'aime la vie heißt das Ganze. 30 Jahre waren Belgien zu dem Zeitpunkt beim Song Contest dabei.

Tja, Finnland hat 46 Jahre auf den Siegertitel beim Eurovision Song Contest warten müssen. Den ersten zwischen 1961 und 2006 haben sie gewartet. Und in Griechenland, da haben sie dann gewonnen mit der Gruppe Lordi und dem Titel Hard Rock Halleluja. Tja, und es gibt nur ein Land, das länger warten musste, nämlich zwischen 1964 und 2017. Aber wenigstens haben sie überhaupt gewonnen, das gilt ja auch noch nicht für jedes Land. 53 Jahre haben sie gewartet, 49 Teilnahmen, bis dann endlich im Jahre 2017 Salvador Sobral den Song Contest gewann. Und ich werde jetzt nicht versuchen, den Titel auszusprechen, das klappt eh nicht. Er heißt so viel wie für beide lieben.

Tja, das war Deutschlands zweiter Siegertitel beim Eurovision Song Contest und zwar 28 Jahre nachdem Nicole den Song Contest gewonnen hat. Das war Lena Meyer-Landrut und das war der Hit Satellite, beides Titel, die Nummer 1 erreichten in den deutschen Singlecharts. Ja, den Titel haben wir jetzt gespielt, unter anderem deswegen, weil er sozusagen Gegenstand von unserem Spielchen heute war, nämlich Intro mit Schleife. Und das dem so war, wussten Dr. Moonshine, Joe, Ted, Peter, Charlotte, Cordula, Fabian, Matthias, Maren und Sören. Schönen Dank für das Mitmachen bei unserem Spielchen und vielen Dank natürlich auch für die schönen Musikwünsche, die wir vorhin bereits gehört haben in diesem Programm. Ja, und ganz zum Schluss des Programms heute noch die erfolgreichsten Titel beim Song Contest, sozusagen diejenigen, die sich am häufigsten verkauft haben. Da haben wir zumindest zwei Titel aus der Streaming-Ära sozusagen und da muss ich gleich, ja, ein bisschen Probleme habe ich gleich, weil ich zwei Titel von derselben Seite der LP spielen muss. Da kommen wir gleich dazu. Auf jeden Fall auf der Nummer 2 hier ein Titel, der bis heute insgesamt 1,2 Milliarden Mal gestreamt wurde und das, obwohl er nicht mal mehr sehr erfolgreich war beim Song Contest im Jahre 2022. Da belegte er nämlich nur den 20. Platz, aber es war aus diesem Jahrgang der einzige Titel, der überhaupt irgendwo in den Charts zu finden war. Hier ist Rosalyn, der Beitrag aus Armenien und der heißt Snap.

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1: Wir hören die beiden erfolgreichsten Download-Titel sozusagen, beziehungsweise Streaming-Titel vom Eurovision Song Contest, und zwar von Vinyl interessanterweise. Das war Rosalyn und Snap, und der Titel 1,2 Millionen Mal gestreamt, der nächste 1,5 Milliarden Mal gestreamt, nicht Millionen, von sowas, mit sowas geben wir uns gar nicht ab hier, 1,5 Milliarden Mal gestreamt, und zwar der Siegertitel aus dem Jahre 2019, der erreichte die Nummer 1 in Holland, aber auch die ersten 30 in den Single-Charts in England und in Amerika. Und um den jetzt hier spielen, muss ich mich leider erstmal hier zum Plattenspieler begeben. Einen Moment bitte. Alles nicht so einfach. Auf jeden Fall ein Titel, der damals den Song Contest gewonnen hat. Nämlich im Jahre 2019. Das war der Beitrag aus Holland. Und er stammt von Duncan Lauren und er trägt den Titel Arcade. Und den könnten wir jetzt hören. Irgendwann beginnt er, da bin ich mir ganz sicher.

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1: Bezüglich der weltweiten Verkaufszahlen befindet sich dieser Titel hier sozusagen, was die physikalischen Verkäufe angeht, auf dem 5. Platz. Nämlich der Siegertitel von 1965, 2 Millionen Mal verkauft weltweit. Und wir hörten die deutsche Version von Poupée de Cire, Poupée de Son. Nämlich das war eine schöne Party. Das war France Gall und ich hoffe, der eine oder andere wird am Ende des Programms ja auch sagen, das war eine schöne Grand Prix Party an diesem Mittwochabend. Ja, auf der Nummer 4 in der Liste der bestverkauften Singles, 4 Millionen Mal verkauft weltweit. Der Siegertitel von 1967 aus England und zwar Puppet on a String von Sandy Shaw. Und auch davon gibt es eine deutsche Version, die ist sogar bei Bear Family mal auf CD erschienen, aber dort nur von einer alten 7-Zoll-Vinyl-Single kopiert. Wir hören es hier in Stereo aus einem alten Compilation-Album. Das heißt, wie heißt denn das hier? Spitzenschlager 67, Folge 2 hier ist Sandy Shaw und der Wiederhopf im Mai.

Tja, das ist der Titel, der mir vorher nicht eingefallen ist. Der schwedische Siegertitel zum Eurovision Song Contest im Jahre 1974. Die Gruppe ABBA war das. Der Titel Waterloo. 5 Millionen Mal verkauft. Nicht die deutsche Version, die wir gerade gehört haben, aber die Originalversion dürfte sich 5 Millionen Mal verkauft haben. Wie gesagt, das war der Siegertitel von 1974. Ja, und 2 Jahre später, genau vor 50 Jahren, da ist die zweitbestverkaufte Single beim Song Contest erfolgreich gewesen. So erfolgreich, dass sie den Song Contest gewonnen hat und bisher 6 Millionen Mal verkauft werden konnte. Hier sind die Brotherhood of Men und ihr Hit Save Your Kisses for Me.

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1: Tja, das war der Eurovision Song Contest, von dem bis heute die meisten Tonträger verkauft wurden, obwohl der Titel 1958 nur den dritten Platz beim Song Contest belegt hat. 22 Millionen Mal verkauft weltweit, 2 Millionen davon allein in den USA, wo der Titel auch die Nummer 1 erreichte im Jahre 1958. Deswegen haben wir ihn letztes Jahr auch schon gehört hier, als wir die größten Hits der Rock-Ära gehört haben aus den USA. Auf jeden Fall Domenico Modugno nel Blu, Di Pinto di Blu, ein Titel, der besser bekannt ist unter dem Titel Volare. Tja, das war es im Grunde fast, was ich geplant hatte für diese Sendung heute. Ein bisschen muss ich jetzt mir überlegen, was ich noch mache, weil wir noch 10 Minuten Zeit haben oder 9 Minuten an diesem Mittwochabend. Aber ich habe natürlich noch ein paar Titel vorbereitet. Denn dies hier war ein Nummer 1 Hit in Amerika. Ein Titel, der beim Song Contest erfolgreich war. Wir hörten vorhin bereits Eres Tu, ein Titel, der ja auch die ersten 10 erreichte in Amerika. Aber es gibt noch einen anderen Beitrag beim Song Contest, der die Nummer 1 erreichte in Amerika. Und zwar der Viertplatzierte aus dem Jahre 1967. Allerdings nicht in der Original Version in Amerika, aber die Fassung von Paul Moria, die Vokalen an die Instrumentalversion Love is Blue, ein Hit in Amerika im Original 1967, wie gesagt, Platz Nummer 4 beim Song Contest für Luxemburg. Hier ist Vicky Leandros und L'amour est bleu.

Ja, es war im Jahre 1968 bei der ersten Farbsendung des Eurovision Song Contest, der aus England kam und deswegen, weil man wieder dort gestreikt wurde, in England, glaube ich, nur in Schwarz-Weiß ausgestrahlt wurde. Aber weltweit konnte er in Farbe empfangen werden. Und die Frage war nur, wer wird den zweiten Platz belegen? Denn der erste Platz, das war klar. Der Megastar Cliff Richard, der hat teilgenommen am Eurovision Song Contest, würde natürlich gewinnen. Aber am Ende hatte er einen Punkt weniger als der Beitrag aus Spanien, nämlich La La La von Maciel. Und das war die deutsche Version davon. Congratulations im Original. Man gratuliert mir die deutsche Fassung. Und das war Cliff Richard natürlich. Das Ganze, der letzte Titel heute in dieser 671. Ausgabe von Old School Radio. Mit Musik direkt vom Plattenteller. Und einige Platten waren heute leider ein bisschen sehr ramponiert. Sorry dafür. Tja, ansonsten darf ich nochmal bedanken bei denen, die mitgemacht haben bei unserem Spielchen heute, nämlich Intro mit Schleife. Das waren Dr. Moonshine, Joe, Ted, Peter, Charlotte, Cordula, Fabian, Matthias, Maren und Sören. Vielen Dank und vielen Dank für die schönen Musikwünsche natürlich. Und ansonsten auch in Richtung all der anderen, die da draußen im Radioland zugehört haben. Vielen Dank. Leider konnte die Cordula keine Antwort bekommen auf ihre Frage, wo denn wohl der Ten Sharp Videoclip von You gedreht wurde. Das wussten wir leider allesamt nicht, offenbar. Tja, das war's auf jeden Fall für heute. Ich hoffe, dass der ein oder andere Spaß hatte an der Sendung heute. Nächste Woche natürlich wieder die fiktiven 50. Auch wieder mit dem Maxi-Mixer Mittwoch und dem Intro mit Schleife. Das war's für heute. Ich wünsche allen noch einen schönen Abend. Morgen hoffentlich einen schönen Feiertag und vielleicht sogar ein langes Wochenende. Auf jeden Fall war's das. Bis zum nächsten Mal in einer Woche. Da sage ich natürlich Tschüss.

0: Und damit hallo und herzlich willkommen zu Feelings, unsere Hommage an die Albumserie Kuschelrock. Heute geht es um die Ausgabe Nummer 19 dieser Serie. Und wer ist da so alles dabei? Das verrät uns Ted.
1: Hallo, in unserer heutigen 19. Ausgabe von Feelings hören wir unter anderem Usher, Santana, Mario und Outlandish.
0: Ja, der erste Titel, den wir heute hörten, der stammt von den Corrs aus Irland. Die hatten bis heute 14 Singlets bei uns und wir hörten Hits Nummer 4. Ein Hit aus dem Jahre 1998. Die Nummer 62 war die beste Position für die Frage What can I do? Und die Gruppe Maroon 5, die hatte bis heute auch schon 11 Charterfolge in Deutschland. Ihren ersten hatten sie im Jahre 2004. Und im selben Jahr war auch ihr dritter Charthit erfolgreich. Und auch der war zu hören auf der Kuschelrock-CD Nummer 19. Hier sind Maroon 5 und der Titel, der heißt She Will Be Loved.

0: Jede Menge Musik aus Kalifornien in dieser Ausgabe von Feelings. Dies zum Beispiel war die Gruppe Huberstank mit dem ersten ihrer 4 Charterfolge. Ein Titel aus dem Sommer des Jahres 2004. Der Titel heißt The Reason und das war einer der vielen Hits auf der Kuschelrock-CD Nummer 19.
1: Die 19. Ausgabe von Kuschelrock erschien am 23. September 2005. Das Album stieg am 10.10.2005 in die Compilation-Charts ein und belegte 3 Wochen lang die Spitzenposition. Es enthielt 38 Titel, davon wurden 34 englisch gesungen. Mit italienischen Titeln waren Il Divo und Eros Ramazzotti dabei, die Söhne Mannheims mit einem deutschen und Shakira mit einem Titel in Spanisch. Ältere Titel waren diesmal ebenfalls dabei, Marcella Detroit mit I Believe, ein Titel von 1994, und Elvis Presley mit Always on My Mind von 1972.
0: Und diese Formation hier, die stammt nicht nur aus Kalifornien, nein, sie besingt auch ihre Heimat. Ein Hit aus dem März des Jahres 2005. Hier ist die Gruppe Phantom Planet, ihr einziger Hit bei uns, und der Titel heißt California.

Wir hören die 10 größten Hits aus der Kuschelrock-CD Nummer 19 und dies hier war ein Hit aus dem Jahre 1998. Das war ein Titel aus dem Film The Prince of Egypt, ein gemeinsamer Hit von Mariah Carey und Whitney Houston und ihr Hit heißt When You Believe. Unsere Nummer 9 stammt aus dem Jahre 2004, sie stammt von Usher und Alicia Keys und sie heißt My Boo.

0: Sie hatte bis heute 29 Single-Hits in Deutschland und dieses Jahr war der 15. In unserer Liste ist das die Nummer 8, das war die große Britney Spears und ihr Hit heißt Every Time.
1: Every Time war die dritte Single-Auskopplung aus Britneys viertem Album In The Zone. Sie schrieb den Titel 2002, nachdem ihre Beziehung zu Justin Timberlake zerbrach. Es soll ein Antwortsong auf Timberlakes Cry Me A River sein. Die Kritiker hielten den Titel für einen von Britneys besten Balladen. Der Titel erreichte die Nummer 1 der Charts in England und Australien.
0: Jede Kuschelrock-CD ohne die Backstreet Boys wäre unvollständig. Und das wird in diesem Titel hier sogar thematisiert. Also zumindest fast. Dies hier war ihr 17. Charterfolg. Das Ganze erfolgreich im Sommer des Jahres 2005. Hier sind die Backstreet Boys. An unserer Liste die Nummer 7. Und dieser Titel hier, der heißt Incomplete.

Wie finanziert man eine Traumhochzeit? Einfach, man verkauft die Rechte ans Fernsehen. Im Jahre 2005 hieß das Sarah and Mark in Love. Und was wir gerade hörten, war der Wedding Song aus dieser legendären Serie. Die Nummer 6, der sechstgrößte Hit auf der Kuschelrock-CD Nummer 19, das war Mark Terenzi und der Titel heißt Love to be Loved by You. Und wenn ein Lied meine Freude auf diese Ausgabe von Feelings bis ins Unendliche gesteigert hat, dann ist es diese Partyplatte hier der Söhne Mannheims, aufputschend und mitreißend, wie immer, unsere Nummer 5. Das Ganze ein Hit aus dem Jahre 2004. Hier sind die Söhne Mannheims und der Titel heißt Und wenn ein Lied...

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0: Dies hier ist der erste Nummer 1 Hit in unserer Liste, der 10 größten Hits aus der Kuschelrock-CD Nummer 19. Unsere Nummer 4, das war Mario, sein Hit Let Me Love You.
1: Let Me Love You war die erste Single-Auskopplung aus Marios zweitem Studioalbum Turning Point. Er hat den Titel selbst zusammen mit Ne-Yo geschrieben. Der Titel wurde von den Kritikern sehr gelobt und für viele Preise nominiert. Er gewann die Auszeichnungen Hot R&B Hip Hop Single of the Year und Hot R&B Hip Hop Airplay Single of the Year. Der Titel erreichte die Nummer 1 der Charts in den USA, Neuseeland und England.
0: Und hier ist sie, die andere Hälfte unseres Traumpaars des Jahres 2005, Mark and Sarah. Ah, die große Sarah Connor ist das, unser Weltstar aus Delmenhorst. Dies hier, ihr vierter Nummer 1-Hit. Unsere Nummer 3, der Titel heißt Living to Love You.

0: Ja, ganz genau, das war Carlos Santana zusammen mit dem Product G&B. Ein Nummer 1 Erfolg aus Deutschland aus dem Jahre 2000. Der Titel heißt Maria Maria und das ist der zweitgrößte jetzt auf der Kuschelrock-CD Nummer 19. Und was jetzt noch bleibt, das ist der größte Hit auf der Kuschelrock-CD Nummer 19. Das Ganze ein Nummer 1 Hit aus den deutschen Singlecharts aus dem Sommer des Jahres 2003. Der erste und größte Hit bei uns für Outlandish und der Titel heißt Aisha. Tja, und das war's dann mit Feelings für diesmal. Mehr Musik mit Gefühl beim nächsten Mal. Und bis dahin sagen wir Tschüss.
1: Und Tschüss.
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